0: Die Fortschritte bei den Friedensgesprächen zwischen den USA und dem Iran machen sich bei uns an den Tankstellen bemerkbar. Diesel hat laut ADAC am Wochenende erstmals wieder weniger gekostet als vor dem Irankrieg. Im Schnitt kostete der Liter Diesel 1,73 Euro. Allerdings läuft zum Monatsende der Tankrabatt wieder aus. Kaum sind die ersten Ideen für die geplante Rentenreform durchgesickert, hagelt es bereits Kritik. Die einen fürchten zu harte Einschnitte, den anderen gehen die Vorschläge nicht weit genug, Christiane Hampe.
1: Die von der Regierung eingesetzte Rentenkommission, die ihre Vorschläge ja eigentlich erst morgen offiziell überreichen will, legt Wert darauf, dass man das Gesamtpaket anschauen muss. Die Empfehlungen würden ineinander greifen und aufeinander aufbauen, sagt die SPD-Politikerin Annika Klose heute Morgen. Sie muss es wissen, sie sitzt in der Kommission. Auch wenn nicht jede Maßnahme alle Glücklichen machen wird, sagt sie, wenn wir jetzt nichts machen, sackt das Rentenniveau immer weiter ab und das bei steigenden Beiträgen.
0: Das war falsch. Der frisch gewählte Linken-Chef Luigi Pantisano hat um Entschuldigung für seine Aussage gebeten, es gebe derzeit keinen Unterschied zwischen der Politik der CDU und der AfD. Das Statement hatte am Wochenende auch in seiner eigenen Partei für Irritation gesorgt. 2 von 3 Deutschen haben schon mal überlegt, im Ausland zu arbeiten. Ein Drittel hat sich laut einer Umfrage fürs Jobportal Indeed sogar konkret informiert. Die Hauptgründe? Mehr Geld, bessere Lebensqualität und weniger Steuern. Für immer wegziehen will aber kaum jemand.
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0: Mal klar, mal hängen viele Wolken am Himmel und im Süden lassen Schauer und Gewitter langsam nach. Dazu liegen die Temperaturen gerade bei 22 bis 12 Grad. Ganz im äußersten Norden teils um die 9 Grad. Tagsüber wird es dann richtig sommerlich und meist trocken. Im Süden ziehen im Laufe des Tages mehr Wolken auf und in den Bergen kann es ab und zu krachen. Maximal bis 37 Grad.
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3: Auf der A8 Stuttgart Richtung München staut es sich zwischen Kirchheim, Tech Ost und Mühlhausen auf 10 Kilometern. Im Hesslacher Tunnel auf der B14 Herrenberg Richtung Stuttgart ist durch einen defekten PKW für beide Richtungen nur ein Fahrstreifen abwechselnd frei. Und in Stuttgart auf der B14 Hauptstädter Straße gibt es zwischen Österreichischer Platz und dem Hesslacher Tunnel 2 Kilometer Stau. Wir wünschen eine gute Fahrt.
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1: Mal klar, mal hängen viele Wolken am Himmel und im Süden lassen Schauer und Gewitter langsam nach. Dazu liegen die Temperaturen gerade bei 22 bis 12 Grad. Ganz im äußersten Norden teils um die 9 Grad. Tagsüber wird es dann richtig sommerlich und meist trocken. Im Süden ziehen im Laufe des Tages mehr Wolken auf und in den Bergen kann es ab und zu krachen. Maximal bis 37 Grad.
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2: Auf der A8 Stuttgart Richtung München staut es sich zwischen Kirchheim, Teck-Ost und Mühlhausen auf 10 Kilometern. Im Hesslacher Tunnel auf der B14 Herrenberg Richtung Stuttgart ist durch einen defekten PKW für beide Richtungen nur ein Fahrstreifen abwechselnd frei. Und in Stuttgart auf der B14 Hauptstädter Straße gibt es zwischen Österreichischer Platz und dem Hesslacher Tunnel 2 Kilometer Stau. Wir wünschen eine gute Fahrt.
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1: Im Studio André Glatzel. Heute um 9 Uhr ist es soweit. Die von der Bundesregierung eingesetzte Rentenkommission legt ihre Reformvorschläge vor. Christiane Hampe, das war schon ein hartes Stück Arbeit.
2: 5 Monate haben die Politiker und Experten zusammengesessen und die Vorschläge erarbeitet. Vor allem Jüngere sollen ja länger im Job bleiben, heißt, das Renteneintrittsalter soll hochgesetzt werden. Und die Rente mit 63 soll abgeschafft werden, zum Beispiel. Die Kommission betont, man soll die Vorschläge als Ganzes betrachten. Und ja, nicht jede Maßnahme wird alle glücklich machen. Das sagt übrigens auch Arbeitsministerin Baas von der SPD, die von einem Gesamtkunstwerk spricht. Spannend wird's jetzt, ob das auch als Gesamtkunstwerk umgesetzt wird.
1: Die USA lockern im Streit mit dem Iran jetzt den Druck beim Öl. Washington hebt die Sanktionen auf Geschäfte mit iranischem Rohöl auf, zumindest während weiter über einen dauerhaften Frieden verhandelt wird. Das dürfte auch die Ölpreise weiter entspannen. Auch in den kommenden Tagen bleibt es in weiten Teilen Deutschlands heiß. Im Westen und Süden kratzen wir sogar an der 40-Grad-Marke. Für viele kann die Hitze richtig gefährlich werden, Hanna Messerschmidt.
3: Besonders gefährdet sind neben Herzpatienten auch Menschen mit Nieren- oder Lungenkrankheiten. Ältere Leute trinken oftmals zu wenig, merken nicht, wenn sie dehydrieren. Auch für Schwangere und Kinder ist die Hitze eine enorme Belastung. Allein im vergangenen Jahr, so schätzt das RKI, sind 2500 Menschen hitzebedingt gestorben. Auch wenn es nicht gleich um Leben und Tod geht, bei der Hitze können wir uns schlechter konzentrieren, schlafen schlechter oder werden reizbarer oder sogar aggressiv.
1: In der kanadischen Metropole Montreal sind bei einem Schusswaffenangriff 2 Menschen getötet worden. Nach Behördenangaben starben ein Bürger und ein Polizist. Die Polizei war nach einem Notruf ausgerückt und unter Beschuss geraten. Der mutmaßliche Täter wurde erschossen. Die Hintergründe sind noch unklar. Bei der Fußball-WM hat Frankreich das Ticket für die K.O.-Runde gelöst. Die Franzosen setzten sich gegen den Irak mit 3:0 durch. Die Partie war fast 2 Stunden wegen einer Gewitterwarnung unterbrochen worden. Eine Runde weiter ist auch Titelverteidiger Argentinien nach einem 2:0-Sieg gegen Österreich.
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1: Mal klar, mal hängen viele Wolken am Himmel und im Süden lassen Schauer und Gewitter langsam nach. Dazu liegen die Temperaturen gerade bei 22 bis 12 Grad. Ganz im äußersten Norden teils um die 9 Grad. Tagsüber wird es dann richtig sommerlich und meist trocken. Im Süden ziehen im Laufe des Tages mehr Wolken auf und in den Bergen kann es ab und zu krachen. Maximal bis 37 Grad.
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4: Auf der A8 Stuttgart Richtung München staut es sich zwischen Kirchheim, Tech Ost und Mühlhausen auf 10 Kilometern. Im Hesslacher Tunnel auf der B14 Herrenberg Richtung Stuttgart ist durch einen defekten PKW für beide Richtungen nur ein Fahrstreifen abwechselnd frei. Und in Stuttgart auf der B14 Hauptstädter Straße gibt es zwischen Österreichischer Platz und dem Hesslacher Tunnel 2 Kilometer Stau. Wir wünschen eine gute Fahrt.
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1: Mal klar, mal hängen viele Wolken am Himmel und im Süden lassen Schauer und Gewitter langsam nach. Dazu liegen die Temperaturen

0: maximal bis 37 Grad.
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2: Auf der A8 Stuttgart Richtung München staut es sich zwischen Kirchheim, Tech Ost und Mühlhausen auf 10 Kilometern. Im Hesslacher Tunnel auf der B14 Herrenberg Richtung Stuttgart ist durch einen defekten PKW für beide Richtungen nur ein Fahrstreifen abwechselnd frei. Und in Stuttgart auf der B14 Hauptstädter Straße gibt es zwischen Österreichischer Platz und dem Hesslacher Tunnel 2 Kilometer Stau. Wir wünschen eine gute Fahrt.
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1: Im Studio André Glatzel. Schönen guten Morgen. 5 Monate lang haben Politiker und Experten die Reformvorschläge ausgearbeitet. Heute 9 Uhr legt die Rentenkommission ihre Ideen vor. Christiane Hampe, das ist ein ganzes Bündel an Vorschlägen.
2: Hier die wesentlichen Punkte, die ja schon durchgesickert sind. Anhebung des Renteneintrittsalters, Abschaffung der Rente mit 63, Altersteilzeit erst später, Abschaffung der Minijobs, mehr Einzahler in die Rentenkasse, kapitalgedeckte Alterssicherung nach schwedischem Vorbild und. Das Ganze soll dazu dienen, das Rentensystem stabiler zu machen, denn immer weniger Beitragszahler, immer mehr Rentner und eine steigende Lebenserwartung. Die Rechnung geht nicht mehr auf.
1: Die Fortschritte bei den Friedensgesprächen zwischen den USA und dem Iran machen sich bei uns an den Tankstellen bemerkbar. Diesel hat laut ADAC am Wochenende erstmals wieder weniger gekostet als vor dem Iran-Krieg. Im Schnitt kostete der Liter Diesel 1,73 Euro. Allerdings läuft zum Monatsende der Tankrabatt wieder aus. Überall in Deutschland kommt man diese Woche ins Schwitzen, mit Temperaturen von weit über 30 Grad. So eine Hitzewelle kann nicht nur unangenehm, sondern auch lebensbedrohlich werden. Zum Beispiel für Wohnungslose, die keinen Zugang zu schattigen Räumen, Duschen oder einem kühlen Getränk haben. Helfen kann aber jeder, sagt Nora Köhler von der Diakonie.
3: Hinschauen hilft dann natürlich. Man sollte nicht dran vorbeigehen an den Menschen. Man sollte die Menschen fragen, ob sie Unterstützung brauchen. Vielleicht früh eine zusätzliche Flasche Wasser einpacken und die dann verteilen. Und natürlich nicht zu zögern, dann den Rettungsdienst auch anzurufen, denn das kann im Ernstfall dann ein Leben retten.
1: Deutschlands Kommunen sind am Limit. Darauf hat der Städte- und Gemeindebund mit einem Aktionstag hingewiesen. Laut Bertelsmann Stiftung fehlen fast 32 Milliarden Euro. Wenn Bund und Länder nicht gegensteuern, drohen bei Freibädern, Jugend- oder Nahverkehrsangeboten Kürzungen. Bei der Fußball-WM hat Frankreich das Ticket für die K.O.-Runde gelöst. Die Franzosen setzten sich gegen den Irak mit 3:0 durch. Die Partie war fast 2 Stunden wegen einer Gewitterwarnung unterbrochen worden. Eine Runde weiter ist auch Titelverteidiger Argentinien nach einem 2:0-Sieg gegen Österreich.
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1: Mal klar, mal hängen viele Wolken am Himmel und im Süden lassen Schauer und Gewitter langsam nach. Dazu liegen die Temperaturen gerade bei 22 bis 12 Grad. Ganz im äußersten Norden teils um die 9 Grad. Tagsüber wird es dann richtig sommerlich und meist trocken. Im Süden ziehen im Laufe des Tages mehr Wolken auf und in den Bergen kann es ab und zu krachen. Maximal bis 37 Grad.
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4: Auf der A8 Stuttgart Richtung München staut es sich zwischen Kirchheim, Tech Ost und Mühlhausen auf 10 Kilometern. Im Hesslacher Tunnel auf der B14 Herrenberg Richtung Stuttgart ist durch einen defekten PKW für beide Richtungen nur ein Fahrstreifen abwechselnd frei. Und in Stuttgart auf der B14 Hauptstädter Straße gibt es zwischen Österreichischer Platz und dem Hesslacher Tunnel 2 Kilometer Stau. Wir wünschen eine gute Fahrt.
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1: Mal klar, mal hängen viele Wolken am Himmel und im Süden lassen Schauer und Gewitter langsam nach. Dazu liegen die Temperaturen gerade bei 22 bis 12 Grad. Ganz im äußersten Norden teils um die 9 Grad. Tagsüber wird es dann richtig sommerlich und meist trocken. Im Süden ziehen im Laufe des Tages mehr Wolken auf und in den Bergen kann es ab und zu krachen. Maximal bis 37 Grad.
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2: Auf der A8 Stuttgart Richtung München staut es sich zwischen Kirchheim, Tech Ost und Mühlhausen auf 10 Kilometern. Im Hesslacher Tunnel auf der B14 Herrenberg Richtung Stuttgart ist durch einen defekten PKW für beide Richtungen nur ein Fahrstreifen abwechselnd frei. Und in Stuttgart auf der B14 Hauptstädter Straße gibt es zwischen Österreichischer Platz und dem Hesslacher Tunnel 2 Kilometer Stau. Wir wünschen eine gute Fahrt.
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1: Im Studio André Glatzel. Schönen guten Morgen. Heute um 9 Uhr ist es soweit. Die von der Bundesregierung eingesetzte Rentenkommission legt ihre Reformvorschläge vor. Christiane Hampe, das war schon ein hartes Stück Arbeit.
2: 5 Monate haben die Politiker und Experten zusammengesessen und die Vorschläge erarbeitet. Vor allem Jüngere sollen ja länger im Job bleiben, heißt, das Renteneintrittsalter soll hochgesetzt werden. Und die Rente mit 63 soll abgeschafft werden, zum Beispiel. Die Kommission betont, man soll die Vorschläge als Ganzes betrachten. Und ja, nicht jede Maßnahme wird alle glücklich machen. Das sagt übrigens auch Arbeitsministerin Baas von der SPD, die von einem Gesamtkunstwerk spricht. Spannend wird's jetzt, ob das auch als Gesamtkunstwerk umgesetzt wird.
1: Die USA lockern im Streit mit dem Iran jetzt den Druck beim Öl. Washington hebt die Sanktionen auf Geschäfte mit iranischem Rohöl auf, zumindest während weiter über einen dauerhaften Frieden verhandelt wird. Das dürfte auch die Ölpreise weiter entspannen. Pralle Sonne und schwüle Luft. Die Hitzewelle kratzt in Teilen Deutschlands diese Woche womöglich sogar an der 40-Grad-Marke. Besonders heftig trifft das unter anderem auch Wohnungslose. Hilfsorganisationen wie die Diakonie verteilen deshalb Wasser, Sonnencreme und Kopfbedeckungen. Dafür sind auch Spenden oft willkommen. Diakoniesprecherin Nora Köhler sagt:
3: Hitze ist für wohnungslose Menschen jetzt weit mehr als unangenehm, denn sie kann einfach auch lebensbedrohlich sein. Wer auf der Straße lebt, hat ganz oft keinen Zugang zu Trinkwasser, Schatten, Duschen oder kalten Räumen. Und das erhöht natürlich dann das Risiko, dass der Kreislauf zusammenbricht oder dass die Menschen Hitzschlag erleiden.
1: Das war falsch. Der frisch gewählte Linken-Chef Luigi Pantisano hat um Entschuldigung für seine Aussage gebeten, es gebe derzeit keinen Unterschied zwischen der Politik der CDU und der AfD. Das Statement hatte am Wochenende auch in seiner eigenen Partei für Irritation gesorgt. Titelverteidiger Argentinien, Norwegen und Frankreich haben die K.O.-Runde der Fußball-WM erreicht. Norwegen setzte sich gegen den Senegal mit 3:2 durch, Argentinien gewann gegen Österreich mit 2:0 und Frankreich siegte gegen den Irak mit 3:0.
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4: Trocken geht's in den Morgen, dazu viel Sonne und nur ein paar Wolken. Im Laufe des Tages wird's dann richtig heiß mit Höchstwerten von 24 bis 37 Grad. Später ziehen im Süden mehr Wolken rein und aus den Bergen kann's vereinzelt kräftige Schauer und Gewitter geben. Morgen bleibt dann meist sonnig und nochmal heiß, maximal bis zu 39 Grad sind da drin.
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5: Auf der A8 Stuttgart Richtung München staut es sich zwischen Kirchheim, Tech Ost und Mühlhausen auf 10 Kilometern. Im Hesslacher Tunnel auf der B14 Herrenberg Richtung Stuttgart ist durch einen defekten PKW für beide Richtungen nur ein Fahrstreifen abwechselnd frei. Und in Stuttgart auf der B14 Hauptstädter Straße gibt es zwischen Österreichischer Platz und dem Hesslacher Tunnel 2 Kilometer Stau. Wir wünschen eine gute Fahrt.
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1: Trocken geht's in den Morgen, dazu viel Sonne und nur ein paar Wolken. Im Laufe des Tages wird's dann richtig heiß mit Höchstwerten von 24 bis 37 Grad. Später ziehen im Süden mehr Wolken rein und aus den Bergen kann's vereinzelt kräftige Schauer und Gewitter geben. Morgen bleibt dann meist sonnig und nochmal heiß, maximal bis zu 39 Grad sind da drin.
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2: Auf der A8 Stuttgart Richtung München staut es sich zwischen Kirchheim, Teck-Ost und Mühlhausen auf 10 Kilometern. Im Hesslacher Tunnel auf der B14 Herrenberg Richtung Stuttgart ist durch einen defekten PKW für beide Richtungen nur ein Fahrstreifen abwechselnd frei. Und in Stuttgart auf der B14 Hauptstädter Straße gibt es zwischen Österreichischer Platz und dem Hesslacher Tunnel 2 Kilometer Stau. Wir wünschen eine gute Fahrt.
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2: Im Studio Sönke Röhling. Schönen guten Morgen. Um 9 Uhr ist es soweit. Die von der Bundesregierung eingesetzte Rentenkommission legt ihre Reformvorschläge vor. Imme Kasten, das war schon ein hartes Stück Arbeit.
3: 5 Monate haben die Politiker und Experten zusammengesessen und die Vorschläge erarbeitet. Vor allem Jüngere sollen länger im Job bleiben, heißt, das Renteneintrittsalter soll hochgesetzt werden und die Rente mit 63 abgeschafft werden. Zum Beispiel. Die Kommission betont, man soll die Vorschläge als Ganzes betrachten und ja, nicht jede Maßnahme wird alle glücklich machen. Das sagt übrigens auch Arbeitsministerin Baas von der SPD, die von einem Gesamtkunstwerk spricht. Spannend wird's jetzt, ob das als Gesamtkunstwerk jetzt auch umgesetzt wird.
2: Die Fortschritte bei den Friedensgesprächen zwischen den USA und dem Iran machen sich bei uns an den Tankstellen bemerkbar. Diesel hat laut ADAC am Wochenende erstmals wieder weniger gekostet als vor dem Iran-Krieg. Im Schnitt kostete ein Liter Diesel 1,73 Euro. Allerdings läuft zum Monatsende der Tankrabatt wieder aus. Pralle Sonne und schwüle Luft. Die Hitzewelle kratzt in Teilen Deutschlands diese Woche womöglich sogar an der 40-Grad-Marke. Besonders heftig trifft das unter anderem auch Wohnungslose. Hilfsorganisationen wie die Diakonie verteilen deshalb Wasser, Sonnencreme und Kopfbedeckungen. Dafür sind auch Spenden oft willkommen. Diakonie-Sprecherin Nora Köhler sagte.
4: Hitze ist für wohnungslose Menschen jetzt weit mehr als unangenehm, denn sie kann einfach auch lebensbedrohlich sein. Wer auf der Straße lebt, hat ganz oft keinen Zugang zu Trinkwasser, Schatten, Duschen oder kalten Räumen. Und das erhöht natürlich dann das Risiko, dass der Kreislauf zusammenbricht oder dass die Menschen einen Hitzschlag erleiden.
2: Er hat Weltstars wie Whitney Houston, Bruce Springsteen und Aretha Franklin groß gemacht. Jetzt ist der US-Musikproduzent Clive Davis im Alter von 94 Jahren gestorben. Davis hat die Musikbranche rund ein halbes Jahrhundert lang geprägt. Er war für über 300 Nummer-1-Titel verantwortlich. Bei der Fußball-WM sind Frankreich, Argentinien und Norwegen eine Runde weiter. Frankreich siegte gegen den Irak mit 3:0. Titelverteidiger Argentinien gewann 2:0 gegen Österreich. Dabei schoss Topstar Lionel Messi beide Tore und sich selbst zum Rekordtorschützen. Außerdem hat sich Norwegen gegen den Senegal mit 3:2 durchgesetzt.
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5: Sommersonne, Kaktus, es bleibt heiß heute bei bis zu 32 Grad und viel Sonne. Schauen wir auf den Neckar, bleibt Verwettertrend. Morgen bis zu 33 Grad, viel Sonne und übermorgen bis zu 34 Grad und viel Sonne bei uns in der schönsten Region.
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5: Die Straßen sind frei. Ich wünsche allen da draußen gute und sichere Fahrt.
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5: Die stehen in Blitzhausen in der Alten Steige sowie zwischen Holzgerlingen und Schöneich in der Holzgerlinger Straße.
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5: 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Einen guten Morgen euch an diesem Dienstag. Schön, dass ihr mit dabei seid für euch. Musik von Mars. Pump up the volume.

0: Die Simple Minds, Let There Be Love. Einfach gute Musik für euch in der Morgenshow, in eurem Lieblingsradio. Schön, dass ihr mit dabei seid an diesem Dienstag. Ja, gemeinsam kurzer Blick aufs Wetter. Es bleibt so richtig heiß, so richtig warm bei uns. Bitte denkt da ans Trinken. Bis zu 32 Grad werden es heute wieder bei viel Sonne und keinen Wolken. Also dementsprechend auch ankleiden und schon mal einschmieren heute Morgen. Das ist ganz wichtig.
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2: Hallo, ich bin Phil. Kürzlich habe ich einen Erste-Hilfe-Kurs gemacht. Zusammen mit den Profis haben wir den Ernstfall geübt, zum Beispiel Wiederbelebung oder Druckverband anlegen. Bei den Übungen waren wir am Anfang alle sehr zurückhaltend, aus Sorge, wir könnten vielleicht einen Fehler machen. Und ich habe die Frage auch gestellt, was passiert, wenn ich was falsch mache? Die Antwort unseres Trainers war sehr klar. Wer hilft, kann etwas falsch machen. Wer nicht hilft, macht alles falsch. Diese klare Ansage war hilfreich für uns. Dieser Leitsatz aus dem Kurs erinnert mich auch an eine Zusage aus der Bibel. Da geht es auch um eine Situation, in der Anpacken und Mut gefragt ist. Sei mutig und entschlossen, hab keine Angst, denn ich, der Herr, dein Gott, stehe dir bei. Für mich heißt das, Gott verlangt von mir keine fehlerlose Perfektion. Er ruft mich zum Handeln auf. Ich darf Fehler machen. Die Liebe zum Nächsten zählt mehr als die Angst vor einem Fehler. Deshalb, ob bei einem medizinischen Notfall oder sonst im Leben, seid mutig und entschlossen. Habt keine Angst. Gott steht euch bei. Seid gesegnet. Euer Phil.
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0: Tonight. Einfach gute Musik, die euch aus dem Bett rockt an diesem Dienstag. Schön, dass es euch gibt. Schön, dass ihr mit dabei seid. Zieht mir ein Lachen auf.
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4: Mit Corinna Decker. Guten Morgen. Bekommen eure Kinder hitzefrei oder nicht? Tja, diese Frage bringt auch die Schulleiter ins Schwitzen. Neckaralb live Reporter Rainer Pompe. Welche Regeln gelten denn?
5: Genau genommen gar keine. Ob und wann Schüler hitzefrei bekommen, das dürfen die Schulleiter selber entscheiden. Und dazu gehört eben auch, dass es keine Temperaturvorgabe gibt. Aber eingebürgert hat sich schon, 25 Grad müssen es um 11 Uhr sein. Pech haben auf jeden Fall Schüler der Oberstufe und wer eine Ganztagesbetreuung besucht. Eltern müssen sich da einfach drauf verlassen können, dass ihre Kinder nicht vorzeitig nach Hause geschickt werden.
4: Auf der A8 bei Göppingen läuft's wieder. Die Sperrung nach dem stundenlangen Großeinsatz ist aufgehoben. Gestern Nachmittag blieb ein Gefahrgut-LKW mit hochgefährlichen Chemikalien an Bord liegen. Die Befürchtung war, dass die sich entzünden und explodieren könnten. Deshalb mussten rund 300 Menschen in Wiesensteig ihre Häuser und Wohnungen verlassen. Am späten Abend dann die Entwarnung. Sie konnten zurück nach Hause und kurz vor Mitternacht setzte der LKW mit Polizeibegleitung seine Fahrt fort. Kurz vor seinem Ende sorgt der Tankrabatt dafür, dass die Dieselpreise aussehen wie vor Beginn des Irankrieges. Das zeigen Daten des ADAC. Hintergrund sind erste Fortschritte bei den Verhandlungen zwischen den USA und dem Iran. Und der Tankrabatt senkt die Steuern ja zusätzlich nochmal um knapp 17 Cent. Doch der läuft nächste Woche zum 1. Juli aus.
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6: Bei der diesjährigen kommunalen Pflegekonferenz im Zollernalbkreis hat ein

0: angeboten werden. Der Helferkreis soll über ganz Deutschland ausgeweitet werden. Ab Oktober kommt Stuttgart dazu. Kerstin Eckert, Neckaralp Live in Balingen.
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2: Perfektes Freibadwetter zwischen Neckar und Alb. Bei uns heute bis zu 32 Grad. Viel Sonne, keine Wolken. Schauen wir auf den Neckar, bleibt Wettertrend. Dann wird das die nächsten beiden Tage nochmal etwas wärmer. Morgen bis zu 33 Grad. Ebenfalls viel Sonne. Und übermorgen rechnen wir mit Maxiwerten von bis zu 34 Grad.
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2: Die Straßen sind frei. Ich wünsche allen da draußen gute und sichere Fahrt.
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2: Die stehen in Blietzhausen in der Alten Steige sowie zwischen Holzgerlingen und Schöneich in der Holzgerlinger Straße.
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2: Einen guten Morgen euch an diesem Dienstag. Es wird ein bisschen getanzt. Ja, wir machen uns ein bisschen wach mit Lou Bega, Mambo Number 5.
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0: Einfach gute Musik, ihr hört Neckarblatt Stadtler, die Morgenshow. Schön, dass ihr mit dabei seid. Kurzer Blick aufs Wetter, bis zu 32 Grad. Viel Sonne heute, ja. Es wird wieder richtig heiß. Denkt ans Trinken, denkt an die Sonnencreme, denkt an etwas Schatten. Wolken gibt's nämlich ebenfalls keine. Ja, und was unser Telefoncheck so treibt, da schauen wir mal nach.
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2: Ja?
3: Neo Online GmbH Nürnberg, mein Name ist Breidinger. Grüß Gott, Herr Baumann. Sie haben mir über die Firma Bringer Nürnberg Online einen E-Roller gekauft. Aber leider hat es der Hersteller eine Rückrufaktion veranlasst wegen einem falsch eingebauten Akku. Das ist nichts Schlimmes, aber wir müssen die E-Roller jetzt alle zurückschicken und Ihren auch.
2: Oh.
3: Und deswegen rufe ich auch jetzt persönlich an, weil Sie dürfen jetzt eigentlich nicht mehr damit fahren, wenn
2: okay,
3: jetzt...
2: Okay, wie sollen wir da vorgehen?
3: Ja, also je schneller Sie uns den E-Roller jetzt zurückschicken, ja, umso schneller kriegen Sie den auch wieder zurück. Die Speditionskosten zum uns herschicken, ne? Die gehen auf Sie, aber zurück kriegen Sie es dann wieder gratis direkt vom Hersteller.
2: Ja, aber ich habe keinen Fehler gemacht. Das verstehe ich jetzt nicht, warum ich dann jetzt sämtliche Kosten übernehmen soll und eventuell mein Bike nicht mehr habe. Weil wenn ich jetzt das zurücksende, muss sogar noch die Speditionskosten zahlen, obwohl ich halt keinen Fehler gemacht habe. Das finde ich ja nicht richtig.
3: Das muss ja erst nur geprüft werden. Ne? In den allgemeinen Geschäftsbedingungen steht ja, dass die Firma nicht für solche Fälle da verantwortlich ist.
2: Das kann es ja nicht sein, muss ich mal ehrlich sein. Ich bin da nicht ganz amused, wenn Sie mich versteht.
3: Aber was ganz Einfaches, können Sie direkt selber nach Nürnberg fahren?
2: Ich wohne 200 Kilometer weg, ich kann mit dem Roller nicht rüberfahren.
3: Ja, warum nicht? Wo liegt das Problem?
2: Mit einer Reichweite von maximal 60 Kilometer, wo angegeben ist.
3: Ja, können Sie doch zwischendurch laden.
2: Wo? Ja, 4 Stunden lang?
3: Ja, das müssen Sie rausfinden.
2: Nee, das ist mal ein wenig suspekt. Also, ich möchte das Bild mal schriftlich haben. Mir kommt das ein bisschen sehr suspekt hier vor.
3: Ja.
2: Muss ich Ihnen ehrlich sagen. Ich möchte schriftlich auch nochmal, was da im konkreten Fall nicht passt.
3: Freilich kriegen Sie das, aber deswegen brauchen Sie ja nicht anschreien, ne?
2: Also. Ich schreie es Ihnen gerade überhaupt nicht an. Das darf ich mir noch nicht unterstellen.
3: Ah ja, dann ist gut. Dann mache ich einen anderen Vorschlag. Dann rufen Sie lieber beim Rainer Hals an, ne? Weil der hat es initiiert und hier ist der Telefoncheck.
2: Sehr gut, perfekt. Okay. Der Tag, die der bekommt, ne? Das kostet.
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0: Neckar, bleib stark, der die Morgenshow. Schön, dass ihr mit dabei seid. Ja, einfach gute Musik gibt's hier und natürlich auch den besten Infomix. Und das auch bei brühend heißem Wetter. Ja, die Sommerhitze, die ist voll da. Wir sind voll in der Hitzewelle gelandet. Heute bis zu 32 Grad. Die nächsten Tage steigt's noch auf bis zu 37 Grad soll's steigen. Unglaublich diese Woche. Es wird also so richtig heiß. Aber wie machen das eigentlich Menschen aus, wir sagen mal, so typisch heißen Ländern? Schauen wir doch mal nach Kairo. Johannes Sadek berichtet.
1: Ja, hier im arabischen Raum und vor allem in der Golfregion werden ja bald wieder um die 50 Grad Celsius erwartet und mehr. Also mit extremer Hitze kennen sich die Menschen hier wirklich aus. Und dazu zählt, dass man in den heißesten Stunden des Tages, also etwa zwischen 11 und 16 Uhr, natürlich gar nicht nach draußen geht und dass man lockere und luftdurchlässige Kleidung trägt, also zum Beispiel leichte Baumwolle oder Leinen.
0: Dann schauen wir mal noch nach Bangkok. Carola Frenzen, wie macht man es denn in Thailand mit dem heißen Wetter?
2: Wer in Thailand vor die Tür geht, der hat fast immer einen Regenschirm dabei, der kurzerhand zum mobilen Schattenspender umfunktioniert wird. Gekühlt wird auch von innen am besten mit der thailändischen Allzweckwaffe. Eiskaltem Kokoswasser aus der frischen Kokosnuss. Die Frucht ist ein perfekter Mineralstoffbooster bei starkem Schwitzen. Und viele greifen auch zum Thai-Eistee aus Schwarztee, Gewürzen und Kondensmilch. Und für den frischen Kick unterwegs hat sich ein neuer Trend durchgesetzt. Mini-Ventilatoren. Die passen in jede Handtasche und sind um Längen effektiver als ein klassischer Fächer.
0: Den ein oder anderen Tipp, den können wir uns gleich merken und umsetzen bei diesem heißen Wetter. Ich hoffe, dass ihr gut durchkommt. Bitte passt auf euch auf. 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
2: Mit Corinna Decker. Guten Morgen. Nach dem stundenlangen Großeinsatz wegen eines Gefahrgut-LKWs ist die Sperrung der A8 bei Göppingen wieder aufgehoben. Der Laster mit hochgefährlichen Chemikalien blieb gestern Nachmittag liegen.
3: Da die Kühlung ausgefallen war, war die Befürchtung, dass sich die Chemikalien entzünden und explodieren könnten. Deshalb mussten rund 300 Menschen in Wiesensteig ihre Häuser und Wohnungen verlassen. Die A8 wurde Richtung München gesperrt. Es gab kilometerlange Staus. Am späten Abend dann das Aufatmen. Die Kühlung funktionierte wieder, die Wiesensteiger konnten nach Hause. Kurz vor Mitternacht setzte der Laster seine Fahrt fort, begleitet von einer Polizeieskorte. Nathalie Dirner, Nachrichtenredaktion.
2: Bei dieser rekordverdächtigen Hitze hoffen die Schüler auf hitzefrei. Klare Vorgaben vom Kultusministerium gibt es da aber nicht. Das heißt, die Entscheidung trifft die Schulleitung. Geschwitzt wird auch in vielen Firmen. Einige Unternehmen, zum Beispiel Hensoldt in Ulm, bieten ihren Mitarbeitern die Möglichkeit an, morgens deutlich früher zu beginnen. Und der Blick auf die Fußball-WM. Frankreich hat Irak mit 3:0 geschlagen. Wegen eines Unwetters musste das Spiel in Philadelphia zur Halbzeit für rund 2 Stunden unterbrochen werden. Weitere Ergebnisse: Norwegen-Senegal 3:2, Argentinien-Österreich 2:0.
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4: In 4 mobilen Schwimmbecken können Kinder zwischen 4 und 8 aus Großbettlingen, Riederich und Neckartenzlingen jetzt schwimmen lernen. Vom 10. August bis zum 9. Oktober auf dem Schulparkplatz Großbettlingen. Die Transport- und Personalkosten übernehmen die Josef-Wundt-Stiftung und der Württembergische Landessportbund. Das Schwimmen ist also kostenlos. Das mobile Schwimmbecken ist 13 Meter lang. Kerstin Eckert, Neckaralb live in Großbettlingen.
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5: Sommersonne, Kaktus, es bleibt heiß heute bei bis zu 32 Grad und viel Sonne. Schauen wir auf den Neckaralb live Verwettertrend. Morgen bis zu 33 Grad, viel Sonne und übermorgen bis zu 34 Grad und viel Sonne bei uns in der schönsten Region.
6: Viel Sonne ist heute Morgen schon am Start, dazu nur ein paar harmlose Wolken und es bleibt trocken. Im Laufe des Tages wird es dann richtig heiß. Im Norden und Osten landen wir bei 24 bis 30 Grad, sonst sind 31 bis 37 Grad drin. Und in den Bergen im Süden kann es am Nachmittag vereinzelt kräftig gewittern. Morgen geht's meist sonnig weiter, höchstens ab und zu ein Gewitter in den Bergen bei maximal 39 Grad.
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5: Die Straßen sind frei. Ich wünsche allen da draußen gute und sichere Fahrt.
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5: Die stehen in Blietzhausen in der Alten Steige sowie zwischen Holzgerlingen und Schöneich in der Holzgerlinger Straße.
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5: Einen guten Morgen euch. Schön, dass ihr mit dabei seid. Für euch Musik von AHA. Hunting High and Low.

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0: Was an it, ihr hört Neckar, bleibt startklar, die Morgenshow. Schön, dass ihr mit dabei seid. Heute bis zu 32 Grad, viel Sonne. Ja, es wird so richtig heiß wieder. Es bleibt so richtig heiß. Es ist einfach so richtig Sommer. Ja, die Sommerhitze, die ist voll da, deutschlandweit, mit Temperaturen von mehr als 30 Grad. Gestern, heute, die nächsten Tage. Das kann auch ziemlich anstrengend werden. Aber wie merke ich eigentlich, wenn ich zu viel Sonne abbekommen habe? Und was hilft dann? Jan-Henne Reitze berichtet.
1: Kopfschmerzen, Übelkeit, Schwindel. Diese Symptome kann auch bekommen, wer schon 1 bis 2 Stunden wieder raus ist aus der prallen Sonne. Schlimmstenfalls kommt es zu einem Hitzschlag, bei dem die Körpertemperatur über 40 Grad steigt und schnell medizinische Betreuung her muss. Damit es nicht so weit kommt, Kappe auf oder Sonnenschirm aufspannen, viel trinken, den Nacken kühlen. Auch Haustieren mehr Wasser als sonst hinstellen und sich im Zweifel mit Hund oder Katze an ein kühleres Plätzchen nach drinnen verziehen.
0: Also, diese Woche müsst ihr gut auf euch aufpassen, viel trinken und am besten alles ein bisschen locker angehen lassen. Dann kommen wir hoffentlich ohne Sonnenstich durch die erste Hitzewelle in der Region. Vielleicht gibt's ja sogar hitzefrei. Ich würd's euch gönnen. 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

0: einfach gute Musik. Ihr hört euer Lieblingsradio mit der Morgenshow. Schön, dass ihr mit dabei seid. Ich hoffe, ihr habt eine halbe Minute Zeit.
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2: Vier Wörter sind ein weltweiter Ohrwurm geworden.
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2: Du bist gut genug. Diese schöne Botschaft schallt von jedem Schulhof von Norwegen bis Japan. Und der Song lässt sich ja auch in Deutschland universell verwenden. Der passt auch für einen Sommerurlaub.
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2: Oder falls jemand nicht fliegen will.
3: Ich glaube, ich nehme den Zug.
2: Dieser kurze Musikschnipsel passt überall. Sogar wenn du während deiner Arbeit einfach heimlich so ein bisschen online shoppen gehst, dann singt eine Stimme.

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5: Mit Corinna Decker. Guten Morgen. Bekommen eure Kinder hitzefrei oder nicht? Tja, diese Frage bringt auch die Schulleiter ins Schwitzen. Neckaralb live Reporter Rainer Pompe. Welche Regeln gelten denn?
6: Genau genommen gar keine. Ob und wann Schüler hitzefrei bekommen, das dürfen die Schulleiter selber entscheiden. Und dazu gehört eben auch, dass es keine Temperaturvorgabe gibt. Aber eingebürgert hat sich schon, 25 Grad müssen es um 11 Uhr sein. Pech haben auf jeden Fall Schüler der Oberstufe und wer eine Ganztagesbetreuung besucht. Eltern müssen sich da einfach drauf verlassen können, dass ihre Kinder nicht vorzeitig nach Hause geschickt werden.
5: Auf der A8 bei Göppingen läuft's wieder. Die Sperrung nach dem stundenlangen Großeinsatz ist aufgehoben. Gestern Nachmittag blieb ein Gefahrgut-LKW mit hochgefährlichen Chemikalien an Bord liegen. Die Befürchtung war, dass die sich entzünden und explodieren könnten. Deshalb mussten rund 300 Menschen in Wiesensteig ihre Häuser und Wohnungen verlassen. Am späten Abend dann die Entwarnung. Sie konnten zurück nach Hause und kurz vor Mitternacht setzte der LKW mit Polizeibegleitung seine Fahrt fort. Kurz vor seinem Ende sorgt der Tankrabatt dafür, dass die Dieselpreise aussehen wie vor Beginn des Irankrieges. Das zeigen Daten des ADAC. Hintergrund sind erste Fortschritte bei den Verhandlungen zwischen den USA und dem Iran. Und der Tankrabatt senkt die Steuern ja zusätzlich nochmal um knapp 17 Cent. Doch der läuft nächste Woche zum 1. Juli aus.
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7: Bei einem Badeunfall im Kirchheimer Freibad ist ein 2-jähriges Mädchen fast ums Leben gekommen. Es war unbemerkt in das 45 cm tiefe Planschbecken gekommen. Eine Verwandte holte das Kind aus dem Wasser und rief um Hilfe. Mehrere Personen machten Wiederbelebungsmaßnahmen. Das Mädchen kam wieder zu Bewusstsein und wurde ins Krankenhaus gebracht. Kerstin Eckert, Neckaralb live in Kirchheim.
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8: Perfektes Freibadwetter zwischen Neckar und Alb. Bei uns heute bis zu 32 Grad. Viel Sonne, keine Wolken. Schauen wir auf den Neckar, bleibt Wettertrend. Dann wird das die nächsten beiden Tage nochmal etwas wärmer. Morgen bis zu 33 Grad. Ebenfalls viel Sonne. Und übermorgen rechnen wir mit Maxiwerten von bis zu 34 Grad.
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8: Die Straßen sind frei. Ich wünsche allen da draußen gute und sichere Fahrt.
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8: Die stehen in Hirlingen, in der Bietenhauser Straße sowie in Tübingen-Derendingen in der Waldhörnle Straße. Es wird geblitzt in Plietzhausen in der Alten Steige, in Neckar-Talfingen in der Stuttgarter Straße sowie zwischen Holzgerlingen und Schöneich in der Holzgerlinger Straße. Und der letzte mir bekannte Blitzer, der steht in Balingen in der Hirschbergstraße.
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0: Einfach gute Musik hier, Neckar, bleibt startklar, die Morgenshow. Schön, dass ihr mit dabei seid. Ja, es ist und bleibt ziemlich heiß bei uns in der schönsten Region der Welt. Bis zu 32 Grad heute. Viel Sonne, keine Wolken. Das sind mal Aussichten. Da freut man sich doch auf ein Eis in der Mittagspause. Lasst es euch gesagt sein. Ja, ihr dürft die Ohren spitzen, die Lauscher, die machen da mal auf. Es geht mal wieder bis zum Lernen.
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0: Ihr könntet es vielleicht, aber ihr werdet bei dem warmen Wetter gebadet gegangen. An See, an Badesee zum Beispiel. Und wollt ihr etwas Kaltes zum Trinken mitnehmen? Dann habe ich da einen Tipp, wie ihr das noch bringt. Und zwar einen ganzen Tag ganz einfache Wasserflaschen haben wir davor. Und die zur Hälfte gefüllt in die Gefriertruhe rein, dass da ein riesiger Eiswürfel entsteht. Und noch kurz vorm Verlassen des Hauses mit anderem Sachen auffüllen, wie zum Beispiel ein Saft oder vielleicht auch noch mit Wasser. Und noch natürlich auch das ganze Kielbox noch lagern, erhebt es nämlich den ganzen Tag. Also et vergessen, wollt ihr etwas Kaltes zum Trinken, wenn ihr seid am Badesee? Na, denn der halbe Flasch Wasser eingefrieren, nehmen wir das mit und ich sag euch, da habt ihr einen ganzen Tag lang kalte Getränke. Das verspreche ich euch als grauer Lee, gell? Nicht vergessen.
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0: Einfach gute Musik und das bei diesem Wetter. Ja, die Sommerhitze ist da, deutschlandweit mit Temperaturen von mehr als 30 Grad. Gestern, heute, die nächsten Tage. Für große Teile Südwestdeutschlands hat der Deutsche Wetterdienst sogar Hitzewarnungen ausgesprochen. Das kann anstrengend werden. Aber wie sorgen Menschen in typisch heißen Ländern eigentlich für Abkühlung? Claudia Wächter berichtet aus Rom.
1: Ja, hier in Italien schalten alle in den Backofenrhythmus, weil alles andere keinen Sinn macht. Wir schleppen Wassermelonen nach Hause und ziehen mittags die Fensterläden zu. Die vielen öffentlichen Brunnen hier, die werden zu Erfrischungsstationen. Deutsche Vita beginnt erst weit nach Sonnenuntergang. Allerdings heißen Espresso, den gibt's immer nix mit Eiskaffee, obwohl auf Sizilien, da gibt's Granita-Eis schon zum Frühstück.
0: Dann mal noch ein Blick nach Griechenland zu Takis Zaphos aus Athen.
2: Hier in Griechenland sind die Klimaanlagen gewartet und die Ventilatoren einsatzbereit. Außerdem gilt, viel Wasser trinken, Alkohol, zuckerhaltige Getränke und fettige Mahlzeiten vermeiden. Der Körper hat bei 40 Grad schließlich schon genug zu tun und braucht nicht auch noch einen Verdauungsmarathon. Und wer unbedingt nach draußen muss, bleibt auf der schattigen Straßenseite und nutzt jeden Baum als natürlichen Sonnenschirm.
0: Also, so ein paar Tipps können wir uns da abschauen. Ich hoffe natürlich, dass ihr gut durchkommt in diesen heißen Tagen. Genügend trinken, das ist ganz wichtig. 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
4: Mit Corinna Decker. Guten Morgen. Nach dem stundenlangen Großeinsatz wegen eines Gefahrgut-LKWs ist die Sperrung der A8 bei Göppingen wieder aufgehoben. Der Laster mit hochgefährlichen Chemikalien blieb gestern Nachmittag liegen.
5: Da die Kühlung ausgefallen war, war die Befürchtung, dass sich die Chemikalien entzünden und explodieren könnten. Deshalb mussten rund 300 Menschen in Wiesensteig ihre Häuser und Wohnungen verlassen. Die A8 wurde Richtung München gesperrt. Es gab kilometerlange Staus. Am späten Abend dann das Aufatmen. Die Kühlung funktionierte wieder, die Wiesensteiger konnten nach Hause. Kurz vor Mitternacht setzte der Laster seine Fahrt fort, begleitet von einer Polizeieskorte. Nathalie Dirner, Nachrichtenredaktion.
4: Der Bodensee hat für Ende Juni einen historischen Niedrigstand erreicht. 3,31 Meter. Damit liegt der Pegel so niedrig wie noch nie zu dieser Jahreszeit. Grund natürlich die Hitze und Trockenheit. Fachleute rechnen damit, dass der Pegel in den kommenden Tagen weiter sinkt. In dieser Woche können sich viele Schüler auf hitzefrei freuen. Ob es das aber tatsächlich gibt, ist allein Sache der Schulleitung. Benachbarte Schulen sprechen sich in der Regel ab. Frühestens um 11 dürfen die Schüler dann nach Hause, außer die in der Oberstufe und Schüler im Ganztag.
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6: Bei der diesjährigen kommunalen Pflegekonferenz im Zollernalbkreis hat ein bayerischer Unternehmer ein neues Helferportal vorgestellt, bei dem man Pflege buchen kann. Die Plattform ist für Gesundheits- und Sozialdienstleister, aber auch Einzelpersonen können ihre Hilfe anbieten. So könnte zum Beispiel eine Fahrt zum Bahnhof am Samstagmorgen angeboten werden. Der Helferkreis soll über ganz Deutschland ausgeweitet werden. Ab Oktober kommt Stuttgart dazu. Kerstin Eckert, Neckaralb live in Balingen.
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7: Sommersonne, Kaktus, es bleibt heiß heute bei bis zu 32 Grad und viel Sonne. Schauen wir auf den Neckar, bleibt für Wettertrend. Morgen bis zu 33 Grad, viel Sonne und übermorgen bis zu 34 Grad und viel Sonne bei uns in der schönsten Region.
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7: Die Straßen sind frei. Ich wünsche allen da draußen gute und sichere Fahrt.
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7: Die stehen in Hirlingen in der Bietenhauser Straße sowie in Tübingen-Derendingen in der Waldhörnle Straße. Es wird geblitzt in Plietzhausen in der Alten Steige, in Neckar-Thalfingen in der Stuttgarter Straße sowie zwischen Holzgerlingen und Schöneich in der Holzgerlinger Straße. Und der letzte mir bekannte Blitzer, der steht in Balingen in der Hirschbergstraße.
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7: Dienstag, morgen haben wir es. Schön, dass ihr mit dabei seid. Musik gibt's vom King of Pop, Michael Jackson. 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

0: einfach gute Musik. Schön, dass ihr mit dabei seid. Heute bis zu 32 Grad. Viel Sonne, keine Wolken. Cremt euch ein, denkt mir bitte dran. Und dann gut zuhören jetzt. Die Kollegin, die hat euch alle Infos, was so los ist.
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2: Mit mir Katharina Simon. Guten Morgen.
1: Zollernalbkreis.
2: Heute von 9 bis 15 Uhr wird der Tunnel der B463 zwischen Albstadt und Balingen wegen Arbeiten und Anpassungen gesperrt. Erforderliche Anpassungen an den Sichttrübungssensoren sollen durchgeführt werden. Das sind Sensoren, die kontinuierlich die Luftqualität und die Sichtweite überwachen. Sie sind eine zentrale Steuerungseinheit für die Tunnellüftung und gewährleisten die Sicherheit der Verkehrsteilnehmer im Tunnel, so das Regierungspräsidium laut Medienberichten. Die Umleitung des Verkehrs geht durch Albstadt laufen.
1: Kreis Tübingen.
2: In diesem Jahr fließen rund 3,6 Millionen Euro aus dem Ausgleichstock des Landes in den Landkreis Tübingen. Den größten Zuschuss erhält die Gemeinde Staatsach. Für die Erweiterung der Grundschule in Bierlingen gibt es eine 500.000 Euro. Weitere hohe Förderungen gehen unter anderem nach Ammerbuch für ein neues Mehrzweckgebäude mit Feuerwehr und Bürgerhaus sowie nach Gomeringen für die Erweiterung und Sanierung des Feuerwehrhauses. Insgesamt werden im Regierungsbezirk Tübingen Fördermittel in Höhe von 50 Millionen Euro verteilt.
1: Und auch das ist passiert.
2: Nach der Schlägerei vor einer Gaststätte in Balingen ist das 32-jährige Opfer an seinen schweren Verletzungen gestorben. Die Polizei hat inzwischen einen Tatverdächtigen festgenommen. Nach bisherigen Erkenntnissen soll er sein Opfer zunächst zu Boden geschlagen und anschließend mit einem Stuhl im Kopfbereich attackiert haben. Der 32-jährige war in ein Krankenhaus und später in eine Spezialklinik gebracht worden, wo er am Sonntagabend starb. Der mutmaßliche Der Täter wurde am Sonntagabend festgenommen und sitzt in Untersuchungshaft. Die Hintergründe der Tat sind bislang unklar. Die Kriminalpolizei sucht weitere Zeugen, die etwas beobachtet haben.
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2: Heute vom ehemaligen Nationalspieler Marco Rehmer. Wir sind hierher gefahren und haben gesagt, okay, wenn wir verlieren, fahren wir wieder nach Hause.
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0: Einfach gute Musik gehört. Neckar bleibt stattklar, die Morgenshow. Schön, dass ihr mit dabei seid. Ja, die WM, die begleitet uns wie die Hitzewelle derzeit. Tag für Tag neu. Und deshalb möchte man ja auch so ein bisschen mitfiebern, ein bisschen anfeuern. Und das nicht nur die deutsche Nationalmannschaft, sondern zum Beispiel auch Portugal heute Abend gegen Usbekistan. Die spielen um 19 Uhr. Aber euch fehlt's noch an Begrifflichkeiten. Dann jetzt gut zuhören.
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2: Posto.
1: Latte.
2: Ripa.
1: Foul.
2: Falta.
1: Ecke.
2: Canto.
1: Abstoß.
2: Repellente.
1: Elfmeter.
2: 11 metros.
1: Abseits.
2: Fora.
1: Gelbe Karte.
2: Amarelo.
1: Rote Karte.
2: Vermelho.
1: Unentschieden.
2: Empatado.
1: Freistoß.
2: Libre.
1: Ja, und wenn das Tor fällt?
2: Golo!
1: Oder so.
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1: Oder kombiniert.
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2: Mit Corinna Decker. Guten Morgen. Die eine Schule gibt hitzefrei, die andere nicht. Neckaralb Live-Reporter Rainer Pompe. Gibt's denn keine einheitliche Regel?
3: Nein, in der Tat dürfen bzw. müssen die Schulleiter entscheiden. Das gilt sowohl in Bayern als auch in Baden-Württemberg. So richtig glücklich ist man damit zumindest in Baden-Württemberg. Offenbar nicht, denn im dortigen Kultusministerium gibt es nach Medienberichten Überlegungen, verbindlichere Regeln aufzustellen. Die werden dann aber erst nächstes Schuljahr gelten.
2: Auf der A8 bei Göppingen ist die Sperrung nach dem stundenlangen Großeinsatz aufgehoben. Gestern blieb hier ein Gefahrgut-LKW mit hochgefährlichen Chemikalien an Bord liegen. Die Befürchtung war, dass die sich entzünden und explodieren könnten. Deshalb mussten rund 300 Menschen in Wiesensteig ihre Häuser und Wohnungen verlassen. Am späten Abend konnten sie dann zurück nach Hause und kurz vor Mitternacht setzte der LKW mit Polizeibegleitung seine Fahrt fort. Kurz vor einem Besuch von NATO-Generalsekretär Rutte in Washington hat Trump mehreren europäischen Verbündeten erneut mangelnde Unterstützung vorgeworfen. Die USA hätten über Jahre enorme Summen für den Schutz Europas ausgegeben. Doch als sie Hilfe gegen den Iran erbeten habe, seien wichtige Partner nicht für sie da gewesen. Dabei nannte Trump explizit Großbritannien, Deutschland und Italien. Weil sie zu laut sind, werden zwei Windräder im Kreis Göppingen jetzt nachts abgeschaltet. Anwohner hatten sich schon lange über den Lärm beschwert. Lärmmessungen haben die Belastung für die Menschen bestätigt. Nun stehen die Räder von 22 bis 6 Uhr still.
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4: Nach dem tödlichen Angriff auf einen 32-Jährigen in Balingen hat die Polizei einen Tatverdächtigen festgenommen. Der Mann wurde am Sonntagabend an seiner Wohnanschrift gefasst. Er wurde dem Haftrichter vorgeführt. Das Opfer war in der Nacht zum Sonntag bei einer Auseinandersetzung vor einer Gaststätte schwer verletzt worden. Später war es im Krankenhaus gestorben. Die Kriminalpolizei sucht weiterhin Zeugen des Vorfalls. Klaus Waschkes, Neckaralb live in Balingen.
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5: Perfektes Freibadwetter zwischen Neckar und Alb. Bei uns heute bis zu 32 Grad. Viel Sonne, keine Wolken. Schauen wir auf den Neckar, bleibt Wettertrend. Dann wird das die nächsten beiden Tage nochmal etwas wärmer. Morgen bis zu 33 Grad. Ebenfalls viel Sonne. Und übermorgen rechnen wir mit Maxiwerten von bis zu 34 Grad.
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5: Die Straßen sind frei. Ich wünsche allen da draußen gute und sichere Fahrt.
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5: Die stehen in Hirlingen, in der Bietenhauser Straße, sowie in Tübingen-Derendingen in der Waldhörnle Straße. Es wird geblitzt in Plietzhausen in der Alten Steige, in Neckar-Talfingen in der Stuttgarter Straße, sowie zwischen Holzgerlingen und Schöneich in der Holzgerlinger Straße. Und der letzte mir bekannte Blitzer, der steht in Balingen in der Hirschbergstraße.
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0: Einfach gute Musik, ihr hört Neckarblatt Stadtler, die Morgenshow. Schön, dass ihr mit dabei seid. Kurzer Blick aufs Wetter, bis zu 32 Grad. Viel Sonne heute, ja. Es wird wieder richtig heiß. Denkt ans Trinken, denkt an die Sonnencreme, denkt an etwas Schatten. Wolken gibt's nämlich ebenfalls keine. Ja, und was unser Telefoncheck so treibt, da schauen wir mal nach.
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2: Ja?
3: Rio Online GmbH Nürnberg, mein Name ist Breidinger. Grüß Gott, Herr Baumann. Sie haben ja über die Firma Bringer Nürnberg Online einen E-Roller gekauft. Aber leider hat es der Hersteller eine Rückrufaktion veranlasst wegen einem falsch eingebauten Akku. Das ist nichts Schlimmes, aber wir müssen die E-Roller jetzt alle zurückschicken und Ihren auch.
2: Oh.
3: Und deswegen rufe ich auch jetzt persönlich an, weil Sie dürfen jetzt eigentlich nicht mehr damit fahren, wenn
2: okay,
3: jetzt...
2: Okay, wie soll man da vorgehen?
3: Ja, also je schneller Sie uns den E-Roller jetzt zurückschicken, ja, umso schneller kriegen Sie den auch wieder zurück. Die Speditionskosten zum uns herschicken, ne? Die gehen auf Sie, aber zurück kriegen Sie es dann wieder gratis direkt vom Hersteller.
2: Ja, aber ich habe keinen Fehler gemacht. Das verstehe ich jetzt nicht, warum ich dann jetzt die Kosten übernehmen soll und eventuell mein Bike nicht mehr habe. Weil wenn ich jetzt das zurücksende, muss sogar noch die Speditionskosten zahlen, obwohl ich halt keinen Fehler gemacht habe. Das finde ich ja nicht richtig.
3: Das muss ja erst nur geprüft werden, ne? In den allgemeinen Geschäftsbedingungen steht ja, dass die Firma nicht für solche Fälle da verantwortlich ist.
2: Das kann es ja nicht sein, muss ich mal ehrlich sein. Ich bin da nicht ganz amused, wenn Sie mich versteht.
3: Aber was ganz Einfaches, können Sie direkt selber nach Nürnberg fahren?
2: Ich wohne 200 Kilometer weg, ich kann mit dem Roller nicht rüberfahren.
3: Ja, warum nicht? Wo liegt das Problem?
2: Mit einer Reichweite von maximal 60 Kilometern, wo angegeben ist.
3: Ja, können Sie doch zwischendurch laden.
2: Wo? Ja, 4 Stunden lang?
3: Ja, das müssen Sie rausfinden.
2: Nee, das ist mal ein wenig suspekt. Also, ich möchte das bitte mal schriftlich haben. Mir kommt das ein bisschen sehr suspekt hier vor.
3: Ja.
2: Muss ich Ihnen ehrlich sagen. Ich möchte das schriftlich auch nochmal, was da im konkreten Fall nicht passt.
3: Freilich kriegen Sie das, aber deswegen brauchen Sie ja nicht anschreien, ne?
2: Also. Ich schreie es Ihnen gerade überhaupt nicht an. Das darf ich mir noch nicht unterstellen.
3: Ah ja, dann ist gut. Dann mache ich einen anderen Vorschlag. Dann rufen Sie lieber beim Rainer Hals an, ne? Weil der hat es initiiert und hier ist der Telefoncheck.
2: Sehr gut, perfekt. Der Tag, der willkommen. Das kostet.
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0: Neckar, bleib stark, der die Morgenshow. Schön, dass ihr mit dabei seid. Ja, einfach gute Musik gibt's hier und natürlich auch den besten Infomix. Und das auch bei brühend heißem Wetter. Ja, die Sommerhitze, die ist voll da. Wir sind voll in der Hitzewelle gelandet. Heute bis zu 32 Grad. Die nächsten Tage steigt's noch auf bis zu 37 Grad soll's steigen. Unglaublich diese Woche. Es wird also so richtig heiß. Aber wie machen das eigentlich Menschen aus, wir sagen mal, so typisch heißen Ländern? Schauen wir doch mal nach Kairo. Johannes Sadek berichtet.
1: Ja, hier im arabischen Raum und vor allem in der Golfregion werden ja bald wieder um die 50 Grad Celsius erwartet und mehr. Also mit extremer Hitze kennen sich die Menschen hier wirklich aus. Und dazu zählt, dass man in den heißesten Stunden des Tages, also etwa zwischen 11 und 16 Uhr, natürlich gar nicht nach draußen geht und dass man lockere und luftdurchlässige Kleidung trägt, also zum Beispiel leichte Baumwolle oder Leinen.
0: Dann schauen wir mal noch nach Bangkok. Carola Frenzen, wie macht man es denn in Thailand mit dem heißen Wetter?
2: Wer in Thailand vor die Tür geht, der hat fast immer einen Regenschirm dabei, der kurzerhand zum mobilen Schattenspender umfunktioniert wird. Gekühlt wird auch von innen, am besten mit der thailändischen Allzweckwaffe. Eiskaltem Kokoswasser aus der frischen Kokosnuss. Die Frucht ist ein perfekter Mineralstoffbooster bei starkem Schwitzen. Und viele greifen auch zum Thai-Eistee aus Schwarztee, Gewürzen und Kondensmilch. Und für den frischen Kick unterwegs hat sich ein neuer Trend durchgesetzt. Mini-Ventilatoren. Die passen in jede Handtasche und sind um Längen effektiver als ein klassischer Fächer.
0: Den ein oder anderen Tipp, den können wir uns gleich merken und umsetzen bei diesem heißen Wetter. Ich hoffe, dass ihr gut durchkommt. Bitte passt auf euch auf. 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
1: Mit Corinna Decker. Guten Morgen. Nach dem stundenlangen Großeinsatz wegen eines Gefahrgut-LKWs ist die Sperrung der A8 bei Göppingen wieder aufgehoben. Der Laster blieb gestern Nachmittag liegen. Er hatte hochgefährliche Chemikalien geladen. Die Kühlung war ausgefallen. Deshalb die Befürchtung, dass sich die Chemikalien entzünden und explodieren. Rund 300 Menschen mussten in Wiesensteig ihre Häuser und Wohnungen verlassen. Am späten Abend dann Entwarnung. Der LKW konnte seine Fahrt kurz vor Mitternacht fortsetzen. Dabei begleitete ihn eine Polizeieskorte. In Deutschland könnte diese Woche der bisherige Hitzerekord für Juni geknackt werden. Meteorologen rechnen am Freitag mit knapp 40 Grad hier bei uns im Süden. Frankreich meldet schon einen Rekord. Gestern Abend lag der landesweite Mittelwert aus Tages- und Nachttemperaturen bei über 29 Grad. Schon der Mai war der wärmste seit Beginn der Wetteraufzeichnungen. Lehrkräfte in Deutschland fühlen sich vom Verhalten ihrer Schülerinnen und Schüler immer stärker belastet. Fast jeder zweite Befragte gab an, dass das die größte berufliche Belastung sei, deutlich mehr als noch vor 2 Jahren.
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2: Bei einem Badeunfall im Kirchheimer Freibad ist ein 2-jähriges Mädchen fast ums Leben gekommen. Es war unbemerkt in das 45 cm tiefe Planschbecken gekommen. Eine Verwandte holte das Kind aus dem Wasser und rief um Hilfe. Mehrere Personen machten Wiederbelebungsmaßnahmen. Das Mädchen kam wieder zu Bewusstsein und wurde ins Krankenhaus gebracht. Kerstin Eckert, Neckaralb live in Kirchheim.
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3: Sommersonne, Kaktus, es bleibt heiß heute bei bis zu 32 Grad und viel Sonne. Schauen wir auf den Neckar, bleibt Wettertrend. Morgen bis zu 33 Grad, viel Sonne und übermorgen bis zu 34 Grad und viel Sonne bei uns in der schönsten Region.
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3: Die Straßen sind frei. Ich wünsche allen da draußen gute und sichere Fahrt.
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3: Die stehen in Hirlingen in der Bietenhauser Straße sowie in Tübingen-Derendingen in der Waldhörnle Straße. Es wird geblitzt in Plietzhausen in der Alten Steige, in Neckar-Thalfingen in der Stuttgarter Straße sowie zwischen Holzgerlingen und Schöneich in der Holzgerlinger Straße. Und der letzte mir bekannte Blitzer, der steht in Balingen in der Hirschbergstraße.
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3: Dann gut zu einem Morgen euch. Kommt mir gut raus, setzt mir ein Lachen auf, strahlt wie die Sonne und genießt Sydney Youngblood. Sit and wait.

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0: Klar, die Morgenshow. Schön, dass ihr mit dabei seid. Heute bis zu 32 Grad. Viel Sonne. Ja, es wird so richtig heiß wieder. Es bleibt so richtig heiß. Es ist einfach so richtig Sommer. Ja, die Sommerhitze, die ist voll da. Deutschlandweit mit Temperaturen von mehr als 30 Grad. Gestern, heute, die nächsten Tage. Das kann auch ziemlich anstrengend werden. Aber wie merke ich eigentlich, wenn ich zu viel Sonne abbekommen habe? Und was hilft dann? Jan-Henne Reitze berichtet.
1: Kopfschmerzen, Übelkeit, Schwindel. Diese Symptome kann auch bekommen, wer schon 1 bis 2 Stunden wieder raus ist aus der prallen Sonne. Schlimmstenfalls kommt es zu einem Hitzschlag, bei dem die Körpertemperatur über 40 Grad steigt und schnell medizinische Betreuung her muss. Damit es nicht so weit kommt, Kappe auf oder Sonnenschirm aufspannen, viel trinken, den Nacken kühlen. Auch Haustieren mehr Wasser als sonst hinstellen und sich im Zweifel mit Hund oder Katze an ein kühleres Plätzchen nach drinnen verziehen.
0: Also, diese Woche müsst ihr gut auf euch aufpassen, viel trinken und am besten alles ein bisschen locker angehen lassen. Dann kommen wir hoffentlich ohne Sonnenstich durch die erste Hitzewelle in der Region. Vielleicht gibt's ja sogar hitzefrei. Ich würd's euch gönnen. 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

0: 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Ihr hört euer Lieblingsradio mit der Morgenshow. Schön, dass ihr mit dabei seid. Ich hoffe, ihr habt eine halbe Minute Zeit.
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2: Vier Wörter sind ein weltweiter Ohrwurm geworden.
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2: Du bist gut genug. Diese schöne Botschaft schallt von jedem Schulhof von Norwegen bis Japan. Und der Song lässt sich ja auch in Deutschland universell verwenden. Der passt auch für einen Sommerurlaub.
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2: Oder falls jemand nicht fliegen will.
3: Ich glaube, ich nehme den Zug.
2: Dieser kurze Musikschnipsel passt überall. Sogar wenn du während deiner Arbeit einfach heimlich so ein bisschen online shoppen gehst, dann singt eine Stimme

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3: Mit Corinna Decker. Guten Morgen. Die eine Schule gibt hitzefrei, die andere nicht. Neckaralb live Reporter Rainer Pompe. Gibt's denn keine einheitliche Regel?
4: Nein, in der Tat dürfen bzw. müssen die Schulleiter entscheiden. Das gilt sowohl in Bayern als auch in Baden-Württemberg. So richtig glücklich ist man damit zumindest in Baden-Württemberg. Offenbar nicht, denn im dortigen Kultusministerium gibt es nach Medienberichten Überlegungen, verbindlichere Regeln aufzustellen. Die werden dann aber erst nächstes Schuljahr gelten.
3: Auf der A8 bei Göppingen ist die Sperrung nach dem stundenlangen Großeinsatz aufgehoben. Gestern blieb hier ein Gefahrgut-LKW mit hochgefährlichen Chemikalien an Bord liegen. Die Befürchtung war, dass die sich entzünden und explodieren könnten. Deshalb mussten rund 300 Menschen in Wiesensteig ihre Häuser und Wohnungen verlassen. Am späten Abend konnten sie dann zurück nach Hause und kurz vor Mitternacht setzte der LKW mit Polizeibegleitung seine Fahrt fort. Kurz vor einem Besuch von NATO-Generalsekretär Rutte in Washington hat Trump mehreren europäischen Verbündeten erneut mangelnde Unterstützung vorgeworfen. Die USA hätten über Jahre enorme Summen für den Schutz Europas ausgegeben. Doch als sie Hilfe gegen den Iran erbeten habe, seien wichtige Partner nicht für sie da gewesen. Dabei nannte Trump explizit Großbritannien, Deutschland und Italien. Weil sie zu laut sind, werden zwei Windräder im Kreis Göppingen jetzt nachts abgeschaltet. Anwohner hatten sich schon lange über den Lärm beschwert. Lärmmessungen haben die Belastung für die Menschen bestätigt. Nun stehen die Räder von 22 bis 6 Uhr still.
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5: Nach dem tödlichen Angriff auf einen 32-Jährigen in Balingen hat die Polizei einen Tatverdächtigen festgenommen. Der Mann wurde am Sonntagabend an seiner Wohnanschrift gefasst. Er wurde dem Haftrichter vorgeführt. Das Opfer war in der Nacht zum Sonntag bei einer Auseinandersetzung vor einer Gaststätte schwer verletzt worden. Später war es im Krankenhaus gestorben. Die Kriminalpolizei sucht weiterhin Zeugen des Vorfalls. Klaus Waschkes, Neckaralb live in Balingen.
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6: Perfektes Freibadwetter zwischen Neckar und Alb. Bei uns heute bis zu 32 Grad. Viel Sonne, keine Wolken. Schauen wir auf den Neckar live Wettertrend. Dann wird das die nächsten beiden Tage nochmal etwas wärmer. Morgen bis zu 33 Grad. Ebenfalls viel Sonne. Und übermorgen rechnen wir mit Maxiwerten von bis zu 34 Grad.
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6: Die Straßen sind frei. Ich wünsche allen da draußen gute und sichere Fahrt.
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6: Die stehen in Hirlingen in der Bietenhauser Straße sowie in Tübingen-Derendingen in der Waldhörnle Straße. Es wird geblitzt in Plietzhausen in der Alten Steige, in Neckar-Talfingen in der Stuttgarter Straße sowie zwischen Holzgerlingen und Schöneich in der Holzgerlinger Straße. Und der letzte mir bekannte Blitzer, der steht in Balingen in der Hirschbergstraße.
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0: gute Musik und das bei diesem Wetter. Ja, die Sommerhitze ist da, deutschlandweit mit Temperaturen von mehr als 30 Grad. Gestern, heute, die nächsten Tage. Für große Teile Südwestdeutschlands hat der Deutsche Wetterdienst sogar Hitzewarnungen ausgesprochen. Das kann anstrengend werden. Aber wie sorgen Menschen in typisch heißen Ländern eigentlich für Abkühlung? Claudia Wächter berichtet aus Rom.
1: Ja, hier in Italien schalten alle in den Backofenrhythmus, weil alles andere keinen Sinn macht. Wir schleppen Wassermelonen nach Hause und ziehen mittags die Fensterläden zu. Die vielen öffentlichen Brunnen hier, die werden zu Erfrischungsstationen. Deutsche Vita beginnt erst weit nach Sonnenuntergang. Allerdings heißen Espresso, den gibt's immer nix mit Eiskaffee, obwohl auf Sizilien, da gibt's Granita-Eis schon zum Frühstück.
0: Dann mal noch ein Blick nach Griechenland zu Takis Zaphos aus Athen.
2: Hier in Griechenland sind die Klimaanlagen gewartet und die Ventilatoren einsatzbereit. Außerdem gilt, viel Wasser trinken, Alkohol, zuckerhaltige Getränke und fettige Mahlzeiten vermeiden. Der Körper hat bei 40 Grad schließlich schon genug zu tun und braucht nicht auch noch einen Verdauungsmarathon. Und wer unbedingt nach draußen muss, bleibt auf der schattigen Straßenseite und nutzt jeden Baum als natürlichen Sonnenschirm.
0: Also, so ein paar Tipps können wir uns da abschauen. Ich hoffe natürlich, dass ihr gut durchkommt in diesen heißen Tagen. Genügend trinken, das ist ganz wichtig. 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

0: Einfach gute Musik hier, Neckar, bleibt stadtklar, die Morgenschau. Schön, dass ihr mit dabei seid. Ja, es ist und bleibt ziemlich heiß bei uns in der schönsten Region der Welt. Bis zu 32 Grad heute. Viel Sonne, keine Wolken. Das sind mal Aussichten. Da freut man sich doch auf ein Eis in der Mittagspause. Lasst es euch gesagt sein. Ja, ihr dürft die Ohren spitzen, die Lauscher, die machen da mal auf. Es geht mal wieder bis zum Lernen.
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0: Ihr kennt es vielleicht, aber ihr werdet bei dem warmen Wetter gebadegangen. An See, an Badesee zum Beispiel. Und wollt ihr da etwas Kaltes zum Trinken mitnehmen? Dann habe ich da einen Tipp, wie ihr das noch bringt. Und zwar einen ganzen Tag. Ganz einfache Wasserflaschen haben wir davor. Und die zur Hälfte gefüllt in die Gefriertruhe rein, dass da ein riesiger Eiswürfel entsteht. Und noch kurz vorm Verlassen des Hauses mit anderem Sachen auffüllen, wie zum Beispiel ein Saft oder vielleicht auch noch mit Wasser. Und noch natürlich auch das ganze Kielbox noch lagern, erhebt es nämlich den ganzen Tag. Also et vergessen, wollt ihr etwas Kaltes zum Trinken, wenn ihr seid am Badesee? Na, denn der halbe Flasch Wasser eingefrieren, nehmen wir das mit und ich sag euch, da habt ihr einen ganzen Tag lang kalte Getränke. Das verspreche ich euch als grauer Lee, gell? Nicht vergessen.
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es wird warm wieder heute. Passt auf euch auf, trinkt mir genügend. Das ist sehr wichtig, das war's mit der Morgenshow morgen um 6. Ja, da hole ich euch dann wieder aus dem Bett, falls ich denn aus dem Bett komme. Denn heute Abend bin ich noch in Stuttgart beim Konzert bei Foreigner. Da freue ich mich auch riesig drauf. Vielleicht sehe ich ja den ein oder anderen von euch. Wäre schön. Ansonsten, wie gesagt, bis morgen 6 Uhr. Eine gute Zeit. Vergesst mir das Lachen nicht. Euer Krawalle sagt Ade.

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2: Mit Corinna Decker. Guten Morgen. Bundeskanzler Merz hat gerade die vollständige Umsetzung der Vorschläge der Rentenkommission angekündigt. Alle Elemente müssten jetzt zügig umgesetzt werden. Viele Details aus dem Reformpaket waren ja schon vorab durchgesickert. So soll die abschlagsfreie Frührente mit 63 komplett gestrichen werden und das Renteneinstiegsalter schrittweise erhöht werden. In Deutschland könnte diese Woche der bisherige Hitzerekord für Juni geknackt werden. Meteorologen rechnen am Freitag mit knapp 40 Grad hier bei uns im Süden. Der Bodensee hat für Ende Juni einen historischen Niedrigstand erreicht. Mit aktuell 3,31 Meter liegt der Pegel so niedrig wie noch nie zuvor zu dieser Jahreszeit. Fachleute rechnen damit, dass er in den kommenden Tagen weiter sinkt. Währenddessen gibt es laut Medienberichten im Kultusministerium Baden-Württemberg offenbar Überlegungen, verbindlichere Hitzefreiregeln aufzustellen. Bisher darf jede Schulleitung selbst entscheiden, ob die Kids früher nach Hause dürfen oder nicht. Letztes Jahr wurden in den Läden in Deutschland so viele Waren wie noch nie zuvor gestohlen. Und zwar Waren im Wert von 4,3 Millionen Euro. Das ergibt eine Studie des Handelsforschungsinstituts EHI. Die Schadenssumme stieg damit das vierte Mal in Folge.
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3: In 4 mobilen Schwimmbecken können Kinder zwischen 4 und 8 aus Großbettlingen, Riederich und Neckartenzlingen jetzt schwimmen lernen. Vom 10. August bis zum 9. Oktober auf dem Schulparkplatz Großbettlingen. Die Transport- und Personalkosten übernehmen die Josef-Wundt-Stiftung und der Württembergische Landessportbund. Das Schwimmen ist also kostenlos. Das mobile Schwimmbecken ist 13 Meter lang. Kerstin Eckert, Neckaralb live in Großbettlingen.
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4: Viel Sonne ist heute Vormittag angesagt, höchstens mal ein paar Wolken und es bleibt trocken. Später werden die Wolken im Süden etwas mehr und aus den Bergen kann da vereinzelt auch mal ein kräftiger Schauer oder ein Gewitter runterkommen. Sonst bleibt's heiß, die Höchstwerte liegen bei 24 bis 37 Grad. Morgen meist sonnig und noch heißer, maximal bis zu 39 Grad.
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5: Auf der A81 singen Richtung Stuttgart, bitte aufpassen. Da steht in Höhe vom Kreuz Stuttgart ein defekter LKW auf dem Abbiegestreifen. Zwischen Rottweil und Oberndorf am Neckar gibt es eine ungesicherte Unfallstelle im Baustellenbereich und es liegt ein Reifen auf der Straße. Außerdem staut es sich auf der A81 singen Richtung Stuttgart zwischen dem Kreuz Böblingen-Hulb und Sindelfingen-Ost auf 4 Kilometern im Baustellenbereich. Kommt gut an euer Ziel.
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6: Geblitzt wird in der Zeilstraße in Pfullingen. Außerdem steht ein Blitzer in Ehningen in der Hauptstraße. In Tübingen-Derending wird in der Waldhörnlerstraße geblitzt. Dann steht noch einer in Plietzhausen. Da wird in der Alte Steige geblitzt. Und in Neckarteilfingen steht ein Blitzer in der Stuttgarter Straße. In Metzingen steht ein Blitzer in der Gutenbergstraße. Dann habe ich noch einen für euch bei Hechingen. Da wird in der Biesinger Straße geblitzt. Und bei Dotternhausen steht ein Blitzer auf der B27. Außerdem steht ein letzter Blitzer in Albstadt-Ebingen in der Berliner Straße.
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7: Einfach gute Musik. Neckaralb live. Ich bin Katharina Simon. Hi, schönen Vormittag euch an diesem Dienstag. Genießt den Sommer, es wird wieder heiß heute. Maximal 33 Grad sind es in Reutlingen. Sogar 34 Grad haben wir in Rottenburg. Und auch in Balingen sehen wir heute die 34-Grad-Marke. Für alle Sommerfans, richtiges Megawetter. Für alle, die es lieber kühl mögen, so wie ich auch, wir kommen dadurch.

0: Maroon 5 waren das mit Sugar. Was Süßes an einem Tag wie heute? Ja, na klar, Eis zum Beispiel. Das ist echt ein Vorteil am Sommer. Aber es gibt auch Nachteile, die vielen von uns vielleicht gar nicht so klar sind. Du kriegst bestimmt nie Sonnenbrand bei deiner dunklen Haut. Solche Sätze hört Dr. Blaise Ferré-Pocos häufiger, was erstmal gar nicht so schlimm klingt, weist aber auf versteckte rassistische Denkweise hin. Dr. Blaise Ferré-Pocos hat sich damit intensiv auseinandergesetzt. Delia Emmerich hat ihn getroffen.
1: Alltagsrassismus ist etwas Subtiles, sagt Dr. Blaise Ferré-Pocos. Er kommt ursprünglich aus dem Kongo und lebt seit rund 20 Jahren in Deutschland. Rassismus war nicht nur das Thema seiner Promotion. Er erlebt ihn auch im Alltag.
2: Witze, Andeutungen, aber auch bestimmten Gesten, also das heißt die Art und Weise, wie man die anderen anschaut, mit anderen spricht. Nicht, weil die Leute böse sind, sondern die haben so verinnerlicht bestimmten rassistischen Denkweisen, Haltungen.
1: Viele der verinnerlichten Denkweisen gehen auf die sogenannte Rassentheorie zurück. Sie teilt Menschen in Gruppen ein und schreibt ihnen bestimmte Eigenschaften zu. Einzelne Menschen werden so auf ihre Herkunft reduziert und ganze Gruppen pauschal bewertet. Die Rassentheorie gilt heute als wissenschaftlich widerlegt. Doch in Aussagen wie diesen erkennt Dr. Ferré-Pocos ihre Spuren.
2: Die sind so laut, die sind so ungenauer. Man kann die Schwarzen nicht das Finanzen anvertrauen, weil die ganz anders ticken und die sind nicht so treu.
1: Um solchen Vorstellungen etwas entgegenzusetzen, gibt Dr. Ferré-Pocos Seminare. Dabei fordert er die Teilnehmer heraus.
2: Nicht immer die Rassisten sind nur die anderen, sondern mehr selbst zu prüfen. Wo habe ich bestimmten rassistischen Denkweise, Haltungen so etwas verinnerlicht, die ich in Fragen stellen kann?
1: Die eigenen Denkmuster zu hinterfragen ist entscheidend, sagt Dr. Ferré-Pocos. Denn wer sich seiner Vorurteile bewusst wird, kann sie auch verändern und erkennen, dass nicht das Anderssein selbst ein Problem ist, sondern
2: die Bewertung des Anderssein ist das Problem. Und das Anderssein bedeutet nicht unbedingt schlecht, es ist nur anders.
0: Dr. Blaise Ferré-Pocos über versteckten Rassismus im Alltag und was dagegen helfen kann. Mit ihm darüber gesprochen hat Delia Emmerich.
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5: Viel Sonne ist heute Vormittag angesagt, höchstens mal ein paar Wolken und es bleibt trocken. Später werden die Wolken im Süden etwas mehr und aus den Bergen kann da vereinzelt auch mal ein kräftiger Schauer oder ein Gewitter runterkommen. Sonst bleibt's heiß, die Höchstwerte liegen bei 24 bis 37 Grad. Morgen meist sonnig und noch heißer, maximal bis zu 39 Grad.
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6: Auf der A81 singen Richtung Stuttgart, bitte aufpassen. Da steht in Höhe vom Kreuz Stuttgart ein defekter LKW auf dem Abbiegestreifen. Zwischen Rottweil und Oberndorf am Neckar gibt es eine ungesicherte Unfallstelle im Baustellenbereich und es liegt ein Reifen auf der Straße. Außerdem staut es sich auf der A81 singen Richtung Stuttgart zwischen dem Kreuz Böblingen-Hulb und Sindelfingen-Ost auf 4 Kilometern im Baustellenbereich. Kommt gut an euer Ziel.
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7: Geblitzt wird in der Zeilstraße in Pfullingen. Außerdem steht ein Blitzer in Ehningen in der Hauptstraße. In Tübingen-Derending wird in der Waldhörnlerstraße geblitzt. Dann steht noch einer in Plietzhausen. Da wird in der Alte Steige geblitzt. Und in Neckarteilfingen steht ein Blitzer in der Stuttgarter Straße. In Metzingen steht ein Blitzer in der Gutenbergstraße. Dann habe ich noch einen für euch bei Hechingen. Da wird in der Biesinger Straße geblitzt. Und bei Dotternhausen steht ein Blitzer auf der B27. Außerdem steht ein letzter Blitzer in Albstadt-Ebingen in der Berliner Straße.
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4: Mit Corinna Decker. Guten Tag. Bundeskanzler Merz hat die vollständige Umsetzung der Vorschläge der Rentenkommission angekündigt. Sie seien einstimmig abgesegnet.
5: Alle Elemente dieses Reformpakets müssen jetzt zügig umgesetzt werden. Wir können es uns nicht erlauben, einzelne Maßnahmen herauszunehmen oder abzulehnen.
4: Merz hebt besonders hervor, dass ein Teil der Beiträge künftig am Aktienmarkt angelegt werden soll. In Schweden wird das bereits seit Jahren gemacht. Damit soll das Rentenniveau mittelfristig wieder steigen. In Baden-Württemberg geht das Blut aus. Normalerweise liegen Blutkonserven für 4 bis 5 Tage im Vorrat. Zurzeit reicht er nur für 2 Tage. Deshalb ruft das Rote Kreuz dringend zum Spenden auf. Hauptgrund für die Knappheit ist wohl die Hitze, die viele Menschen vom Blutspenden abhält. Lehrkräfte in Deutschland fühlen sich vom Verhalten ihrer Schülerinnen und Schüler immer stärker belastet. Das zeigt eine Umfrage der Robert-Bosch-Stiftung. Fast jeder Zweite gibt an, dass das die größte berufliche Belastung sei. Deutlich mehr als noch vor 2 Jahren.
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6: Die Stadt Tübingen fördert ab sofort Balkonsolaranlagen für Menschen mit einer Kreis-Bonus-Card. Wer eine Mini-Photovoltaikanlage installiert, bekommt bis zu 75% erstattet, maximal 800 Euro pro Wohnung. Die Stadt will damit finanzschwache Haushalte entlasten und die Stromkosten für sie senken sowie den Klimaschutz stärken. Die Anlagen eignen sich für Mieter und Wohnungseigentümer, die keine große Dachfläche haben. Klaus Waschkes, Neckaralb live in Tübingen.
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7: Viel Sonne ist aktuell am Start, nur ein paar Wolken ziehen durch und es bleibt erstmal trocken. Zum Nachmittag schiebt der Süden mehr Wolken rein. Später kann es da in den Bergen vereinzelt kräftige Schauer und Gewitter geben. Sonst wird's richtig heiß. Im Norden und Osten 24 bis 30 Grad, ansonsten 31 bis 37 Grad. Morgen meist sonnig, in den Bergen vereinzelt Gewitter, maximal 27 bis 39 Grad.
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8: Auf der A8 Stuttgart Richtung Karlsruhe. Bitte aufpassen, zwischen Stuttgart-Möhringen und dem Kreuz Stuttgart steht ein defektes Auto auf dem Verzögerungsstreifen. Wir wünschen euch eine gute Fahrt.
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9: Geblitzt wird in der Zeilstraße in Pfullingen. Außerdem steht ein Blitzer in Ehningen in der Hauptstraße. In Tübingen-Derending wird in der Waldhörnlerstraße geblitzt. Dann steht noch einer in Plietzhausen. Da wird in der Alte Steige geblitzt. Und in Neckarteilfingen steht ein Blitzer in der Stuttgarter Straße. In Metzingen steht ein Blitzer in der Gutenbergstraße. Dann habe ich noch einen für euch bei Hechingen. Da wird in der Biesinger Straße geblitzt. Und bei Dotternhausen steht ein Blitzer auf der B27. Außerdem steht ein letzter Blitzer in Albstadt-Ebingen in der Berliner Straße.
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9: Am Mikro bin ich, Katharina Simon. Hallo zusammen, schönen Dienstag euch. Wir tauchen jetzt ein in die 80er mit einer richtigen Akustikballade. Der größte Charterfolg der Band ist es auch. Hier kommt die Band White Lion mit When the Children Cry.

0: einen schönen Dienstagvormittag euch. Es ist heiß zwischen Neckar und Alb und zwar so richtig. Da muss man echt gut auf sich aufpassen. Das kann nämlich auch richtig anstrengend werden. Wie merke ich, wenn ich zu viel Sonne abbekommen habe und was hilft dann? Jan-Hinner Reitze berichtet.
1: Kopfschmerzen, Übelkeit, Schwindel. Diese Symptome kann auch bekommen, wer schon 1 bis 2 Stunden wieder raus ist aus der prallen Sonne. Schlimmstenfalls kommt es zu einem Hitzschlag, bei dem die Körpertemperatur über 40 Grad steigt und schnell medizinische Betreuung her muss. Damit es nicht so weit kommt, Kappe auf oder Sonnenschirm aufspannen, viel trinken, den Nacken kühlen. Auch Haustieren mehr Wasser als sonst hinstellen und sich im Zweifel mit Hund oder Katze an ein kühleres Plätzchen nach drinnen verziehen.
0: Also diese Woche müsst ihr gut auf euch aufpassen, viel trinken und am besten alles ein bisschen lockerer angehen lassen. Dann kommen wir hoffentlich ohne Sonnenstich durch die ersten Hitzewellen in der Region.
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5: Viel Sonne ist aktuell am Start, nur ein paar Wolken ziehen durch und es bleibt erstmal trocken. Zum Nachmittag schiebt der Süden mehr Wolken rein. Später kann es da in den Bergen vereinzelt kräftige Schauer und Gewitter geben. Sonst wird's richtig heiß. Im Norden und Osten 24 bis 30 Grad, ansonsten 31 bis 37 Grad. Morgen meist sonnig, in den Bergen vereinzelt Gewitter, maximal 27 bis 39 Grad.
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6: Auf der A8 Stuttgart Richtung Karlsruhe. Bitte aufpassen, zwischen Stuttgart-Möhringen und dem Kreuz Stuttgart steht ein defektes Auto auf dem Verzögerungsstreifen. Wir wünschen euch eine gute Fahrt.
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7: Geblitzt wird in der Zeilstraße in Pfullingen. Außerdem steht ein Blitzer in Ehningen in der Hauptstraße. In Tübingen-Derending wird in der Waldhörnlerstraße geblitzt. Dann steht noch einer in Plietzhausen. Da wird in der Alte Steige geblitzt. Und in Neckarteilfingen steht ein Blitzer in der Stuttgarter Straße. In Metzingen steht ein Blitzer in der Gutenbergstraße. Dann habe ich noch einen für euch bei Hechingen. Da wird in der Biesinger Straße geblitzt. Und bei Dotternhausen steht ein Blitzer auf der B27. Außerdem steht ein letzter Blitzer in Albstadt-Ebingen in der Berliner Straße.
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3: Ich bin Wolfgang Bofinger. Guten Tag. Die Rentenkommission der Bundesregierung schlägt insgesamt 30 Maßnahmen vor, damit die Rente der Zukunft weiterhin vernünftig finanziert werden kann. Kanzler Merz kündigte die vollständige Umsetzung der Vorschläge an. Man könne es sich nicht erlauben, einzelne Maßnahmen herauszunehmen oder abzulehnen.
4: Die 33 Maßnahmen greifen ineinander und balancieren sich aus, betonte Merz bei der Pressekonferenz in Berlin. Auch Arbeitsministerin Baas sagte, dass es keine Rosinenpickerei geben dürfe. Wichtigste Säule bleibt demnach die gesetzliche Rente, die auch nicht gekürzt werde, versprach der Kanzler. Hinzu kommen soll eine Kapitalrente, die von Arbeitnehmern und Arbeitgebern je zur Hälfte getragen wird. Tanja Wagner, Nachrichtenredaktion.
3: Die Krise der deutschen Wirtschaft lässt auch in Baden-Württemberg die Zahl der Firmenpleiten weiter steigen. Im ersten Halbjahr 2026 haben nach Schätzungen von Kreditreform rund 1630 Unternehmen im Land Insolvenz angemeldet. Ein Anstieg von 27,3% im Vergleich zum Vorjahreszeitraum. Baden-Württemberg liegt damit deutlich über dem bundesweiten Schnitt von 7,8%. Es ist der zweithöchste Zuwachs unter den Flächenländern. Bundestrainer Nagelsmann muss vor dem nächsten WM-Spiel am Donnerstag entscheiden, wie er den Ausfall von Nico Schlotterbeck ausgleicht. Alles deutet darauf hin, dass Antonio Rüdiger dann den Platz in der Innenverteidigung neben Jonathan Tah übernimmt. Nach dem freien Tag gestern startet das DFB-Team heute mit der Vorbereitung auf das Duell mit Ecuador übermorgen.
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5: Vor dem Amtsgericht Reutlingen müssen sich Eltern wegen des Verdachts der Kindeswohlgefährdung verantworten. Die 4 Kinder im Alter von 3 bis 9 Jahren sollen gehungert haben, ihr Umfeld schmutzig gewesen sein. Die Mutter war durch finanzielle und gesundheitliche Probleme überfordert. Der Vater soll ihr gegenüber gewalttätig gewesen sein. Die Mutter kam gestern nicht zur Verhandlung. Mitte Juli soll es weitergehen. Karin Rothaupt, Neckaralb live in Reutlingen.
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6: Viel Sonne ist aktuell am Start, nur ein paar Wolken ziehen durch und es bleibt erstmal trocken. Zum Nachmittag schiebt der Süden mehr Wolken rein. Später kann es da in den Bergen vereinzelt kräftige Schauer und Gewitter geben. Sonst wird's richtig heiß. Im Norden und Osten 24 bis 30 Grad, ansonsten 31 bis 37 Grad. Morgen meist sonnig, in den Bergen vereinzelt Gewitter, maximal 27 bis 39 Grad.
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7: Auf der A8 Stuttgart Richtung Karlsruhe. Bitte aufpassen, zwischen Stuttgart-Möhringen und dem Kreuz Stuttgart steht ein defektes Auto auf dem Verzögerungsstreifen. Kommt gut an euer Ziel.
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8: Geblitzt wird in der Zeilstraße in Pfullingen. Außerdem steht ein Blitzer in Ehningen in der Hauptstraße. In Tübingen-Derending wird in der Waldhörnlerstraße geblitzt. Dann steht noch einer in Plietzhausen. Da wird in der Alte Steige geblitzt. Und in Neckarteilfingen steht ein Blitzer in der Stuttgarter Straße. In Metzingen steht ein Blitzer in der Gutenbergstraße. Dann habe ich noch einen für euch bei Hechingen. Da wird in der Biesinger Straße geblitzt. Und bei Dotternhausen steht ein Blitzer auf der B27. Außerdem steht ein letzter Blitzer in Albstadt-Ebingen in der Berliner Straße.
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8: Dienstagmittag zwischen Neckar und Alb. Hallo zusammen, ich bin Katharina Simon. Eine gute Mittagspause wünsche ich euch. Die richtige Musikbegleitung kommt jetzt von uns und zwar zum Lautdrehen und Mittanzen. Wir alle kennen den Song und auch den passenden Tanz dazu. Macarena jetzt hier für euch. Los del Rio. Los geht's!

0: Linkin Park mit Burn It Down. Einfach gute Musik war das hier bei Neckaralb Live. So klingt euer Dienstag.
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0: Mit mir Katharina Simon. Hallo.
1: Zollernalbkreis.
0: Ein vermeintlicher Notfall am Schönberger Stausee hat am Sonntag einen größeren Rettungseinsatz ausgelöst. Während einer Übung von Feuerwehr und DRK ging über ein Smartphone ein automatischer Notruf ein. Weil zunächst nicht ausgeschlossen werden konnte, dass sich eine Person in einer Notsituation befindet oder sogar im Wasser vermisst wird, begann eine intensive Suche auf dem See. Feuerwehr und DLRG waren schnell vor Ort und setzten mehrere Boote ein. Nach der Befragung von Badegästen und der Suche entlang des Gewässers stellte sich heraus, dem Besitzer des Handys ging es gut. Offenbar hatte ein plötzlicher Ruck den automatischen Notruf ausgelöst.
1: Kreis Tübingen.
0: Die Stadt Tübingen unterstützt ab sofort Menschen mit Kreisbonuscard oder Kreisbonuscard Extra beim Kauf von Balkonsolaranlagen. Gefördert werden sogenannte Balkon-PV-Anlagen, die direkt an der Steckdose Strom für die eigene Wohnung erzeugen. Die Stadt übernimmt dabei bis zu 75% der Anschaffungskosten, maximal 800 Euro pro Wohnung. Ziel ist es, einkommensschwächere Haushalte bei den Stromkosten zu entlasten und gleichzeitig den Klimaschutz voranzubringen. Die Förderung gilt nur für Anlagen im Stadtgebiet Tübingen. Anträge sind ab sofort online möglich.
1: Region Neckaralb.
0: Am Schönberger Stausee ist derzeit Vorsicht geboten. Fast alle Eichen entlang des Rundweges sind vom Eichenprozessionsspinner befallen. Auch auf der Liegewiese wurden mehrere Nester entdeckt. Die Brennhaare der Raupen können durch den Wind verbreitet werden und Hautreizungen, Atemwegsbeschwerden sowie allergische Reaktionen auslösen. Weitere betroffene Bereiche gibt es unter anderem in Schönberg und Schörzingen sowie entlang des Radweges zwischen Schönberg und Weilen unter den Rinnen. Die Stadt hat Warnschilder aufgestellt. Teilweise wurden die Nester bereits von Fachfirmen entfernt. Besucher sollten Absperrungen beachten, Abstand zu den befallenen Bäumen halten und sich dort nicht länger als nötig aufhalten.
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2: Viel Sonne ist aktuell am Start, nur ein paar Wolken ziehen durch und es bleibt erstmal trocken. Zum Nachmittag schiebt der Süden mehr Wolken rein. Später kann es da in den Bergen vereinzelt kräftige Schauer und Gewitter geben. Sonst wird's richtig heiß. Im Norden und Osten 24 bis 30 Grad, ansonsten 31 bis 37 Grad. Morgen meist sonnig, in den Bergen vereinzelt Gewitter, maximal 27 bis 39 Grad.
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3: Auf der A8 Stuttgart Richtung Karlsruhe. Bitte aufpassen, zwischen Stuttgart-Möhringen und dem Kreuz Stuttgart steht ein defektes Auto auf dem Verzögerungsstreifen. Kommt gut an euer Ziel.
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4: Geblitzt wird in der Zeilstraße in Pfullingen. Außerdem steht ein Blitzer in Ehningen in der Hauptstraße. In Tübingen-Derending wird in der Waldhörnlerstraße geblitzt. Dann steht noch einer in Plietzhausen. Da wird in der Alte Steige geblitzt. Und in Neckarteilfingen steht ein Blitzer in der Stuttgarter Straße. In Metzingen steht ein Blitzer in der Gutenbergstraße. Dann habe ich noch einen für euch bei Hechingen. Da wird in der Biesinger Straße geblitzt. Und bei Dotternhausen steht ein Blitzer auf der B27. Außerdem steht ein letzter Blitzer in Albstadt-Ebingen in der Berliner Straße.
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4: Ich bin Wolfgang Bofinger. Guten Tag. Die Bundesanwaltschaft ermittelt gegen mutmaßliche Mitglieder der Terrororganisation Islamischer Staat. Dazu durchsucht sie Wohnungen in mehreren Bundesländern, unter anderem in Baden-Württemberg und Hessen. Ermittelt wird gegen 5 Verdächtige.
5: Konkret geht es um den Vorwurf Mitgliedschaft in einer ausländischen Terrorvereinigung. Und nicht nur das. Die Ermittler vermuten, dass die 5 hier nach Deutschland eingereist sind, um andere IS-Anhänger zu kontaktieren, um Netzwerke aufzubauen und um Geld zu beschaffen. Durchsuchungen gab es etwa auch bei rund 1 Dutzend Personen, die im Moment aber noch nicht verdächtig sind. Und Stand jetzt wurde auch noch niemand festgenommen. Doch die Ermittlungen laufen. Claudia Wächter, Nachrichtenredaktion.
4: Die Empfehlungen der Rentenkommission sollen zügig 1:1 umgesetzt werden. Das kündigten Bundeskanzler Merz und Sozialministerin Baas nach Entgegennahme des Abschlussberichts der Kommission an. Damit käme ein umfassender Umbau der Alterssicherung, der alle Generationen berührt. Kern ist eine neue Kapitalrente, für die die Rentenbeiträge steigen würden. Kritik kommt unter anderem von den Gewerkschaften. Sie lehnen die Abschaffung der abschlagsfreien Frührente ab.
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6: Können die Restaurants Hirsch in Sonnenbühl und 1950 in Hayingen-Ehestetten ihren Michelin-Stern verteidigen? Der weltberühmte Restaurantführer vergibt die Auszeichnungen für dieses Jahr heute in Frankfurt. Ab 18 Uhr kann man das auch im Livestream anschauen. Der Hirsch hat seinen Stern schon seit 1994, das 1950 erst seit 2022. Walter Frevert, Neckaralb live in Sonnenbühl.
4: Eine weiße Ente im winzigen, maßgeschneiderten grünen Trikot ist der neue Internetstar. Die Hausente Merlin gehört einer mexikanischen Straßenhändlerin. Videos, wie sie durch die Straßen von Mexiko-Stadt watschelt, verbreiten sich rasant. Der Hype geht sogar so weit, dass Mexikos Präsident Sheinbaum Merlin und Besitzer in den Nationalpalast eingeladen hat. Doch Merlin gab sich unbeeindruckt. Als die Präsidentin sie streicheln wollte, schnappte der Vogel nach ihr.
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7: Sonnig und trocken ist es gerade in vielen Ecken Deutschlands. Später ziehen im Süden mehr Wolken rein. Aus den Bergen kann es vereinzelt kräftige Schauer und Gewitter geben. Dazu wird es richtig heiß. Die Höchstwerte liegen heute zwischen 24 und 37 Grad. Morgen bleibt es meist sonnig. Nur in den Bergen sind wieder vereinzelt Gewitter drin. Maximal bis zu 39 Grad dann.
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8: Zurzeit gibt es keine Störungen auf den Straßen zwischen Neckar und Alb. Wir wünschen euch eine gute Fahrt.
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9: Geblitzt wird in Reutlingen in der Waiblinger Straße, außerdem in Pfullingen in der Zeilstraße und in Metzingen bei der Martinskirche. In Metzingen-Neuhausen wird in der Glemser Straße geblitzt und auf der Landstraße zwischen Kohlberg und Neufen steht ein Blitzer. In Tübingen-Derending steht ein Blitzer in der Waldhörnle Straße. Dann wird in Hechingen in der Biesinger Straße geblitzt und in Albstadt-Ebingen steht ein Blitzer in der Berliner Straße.
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10: Schönen Dienstagmittag. Ich bin Katharina Simon. Wir starten in die Stunde.

0: Iggy Kelly war das mit Teardrops. So klingt euer Nachmittag hier bei Neckaralb Live. Einfach gute Musik ist das. Und jetzt schauen wir mal in den Kalender. Wisst ihr schon, was ihr heute noch machen könnt? Ich habe da eine Idee. Ihr könnt zum Beispiel heute Abend um 18 Uhr im Club Voltaire in Tübingen vorbeischauen. Da gibt es For Future Apero. Man kann bei einem Getränk nette Menschen kennenlernen. Und ab 19 Uhr gibt es den Film Wie stoppen wir die Mietkrise zu sehen? Mit anschließender Diskussion. Los geht's um 18 Uhr. Der Eintritt ist frei im Club Voltaire in Tübingen. Und morgen gibt's auch was Spannendes in Tübingen. Da wird von dem Institut für Medienwissenschaften der Uni Tübingen und der Stadtbücherei Tübingen das Projekt KI verstehen, mitreden, mitgestalten angeboten. Von 17 bis 18 Uhr kann man da zusammenkommen und über die KI reden. Morgen geht es da um Grundlagensysteme und aktuelle Einblicke. Los geht's um 17 Uhr im Tekla-Weitz-Studio in der Stadtbücherei in Tübingen. Schönen Dienstag euch.
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0: Cardigans mit Love Fool, den mag ich richtig gern, den Song. So klingt euer Dienstag hier bei eurem Lieblingssender. Seid ihr in WM-Stimmung? Ich bin's ein bisschen, so zu den Deutschlandspielen auf jeden Fall. Und was kann da nie zu viel sein? Ein bisschen Fußballwissen.
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6: Sonnig und trocken ist es gerade in vielen Ecken Deutschlands. Später ziehen im Süden mehr Wolken rein. Aus den Bergen kann es vereinzelt kräftige Schauer und Gewitter geben. Dazu wird es richtig heiß. Die Höchstwerte liegen heute zwischen 24 und 37 Grad. Morgen bleibt es meist sonnig. Nur in den Bergen sind wieder vereinzelt Gewitter drin. Maximal bis zu 39 Grad dann.
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7: Zurzeit gibt es keine Störungen auf den Straßen zwischen Neckar und Alb. Wir wünschen euch eine gute Fahrt.
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8: Geblitzt wird in Reutlingen in der Waiblinger Straße, außerdem in Pfullingen in der Zeilstraße und in Metzingen bei der Martinskirche. In Metzingen-Neuhausen wird in der Glemser Straße geblitzt und auf der Landstraße zwischen Kohlberg und Neufen steht ein Blitzer. In Tübingen-Derending steht ein Blitzer in der Waldhörnle Straße. Dann wird in Hechingen in der Biesinger Straße geblitzt und in Albstadt-Ebingen steht ein Blitzer in der Berliner Straße.
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4: Ich bin Wolfgang Bofinger. Guten Tag. Die Rentenkommission der Bundesregierung schlägt insgesamt 30 Maßnahmen vor, damit die Rente der Zukunft weiterhin vernünftig finanziert werden kann. Kanzler Merz kündigte die vollständige Umsetzung der Vorschläge an. Man könne es sich nicht erlauben, einzelne Maßnahmen herauszunehmen oder abzulehnen.
5: Die 33 Maßnahmen greifen ineinander und balancieren sich aus, betonte Merz bei der Pressekonferenz in Berlin. Auch Arbeitsministerin Baas sagte, dass es keine Rosinenpickerei geben dürfe. Wichtigste Säule bleibt demnach die gesetzliche Rente, die auch nicht gekürzt werde, versprach der Kanzler. Hinzu kommen soll eine Kapitalrente, die von Arbeitnehmern und Arbeitgebern je zur Hälfte getragen wird. Tanja Wagner, Nachrichtenredaktion.
4: Das Anstrengendste für Lehrerinnen und Lehrer ist häufig das Verhalten der Schüler. Das zeigt das Deutsche Schulbarometer der Robert-Bosch-Stiftung. Demnach gaben 46% der befragten Lehrkräfte an, dass das Verhalten ihrer Schülerinnen und Schüler für sie die größte berufliche Belastung sei. Vor 2 Jahren hatte das nur gut jede dritte befragte Lehrkraft so empfunden. Der Radiotrend in Bayern ist klar digital. Erstmals hören jetzt mehr Menschen im Freistaat ihre Sender auf digitalen Kanälen als über das klassisch analoge UKW. Das ergab die Funkanalyse Bayern 2026. Vor einem Jahr lagen beide Übertragungstechniken noch gleich auf. Ganz wesentlich trägt laut Studie das Digitalradio DAB Plus bei. Aber auch Webradio im Stream und Radio via Kabelsatellit sind digital.
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6: Die Wasserrettungsgruppen der Feuerwehr und des Roten Kreuzes haben in einem Großeinsatz auf dem Schömberger Stausee nach einem angeblich vermissten Mann gesucht. Sein Handy hatte einen automatischen Notruf abgesetzt. Weil die Helfer sowieso gerade eine Übung durchführten, waren sie schnell vor Ort. Der See wurde mit mehreren Booten abgesucht und Badegäste befragt. Später dann die Entwarnung. Der Vermisste rief mit dem Handy an. Es war ein Fehlalarm. Walter Frevert, Neckaralb live in Schömberg.
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7: Sonnig und trocken ist es gerade in vielen Ecken Deutschlands. Später ziehen im Süden mehr Wolken rein. Aus den Bergen kann es vereinzelt kräftige Schauer und Gewitter geben. Dazu wird es richtig heiß. Die Höchstwerte liegen heute zwischen 24 und 37 Grad. Morgen bleibt es meist sonnig. Nur in den Bergen sind wieder vereinzelt Gewitter drin. Maximal bis zu 39 Grad dann.
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8: Auf der A81 Stuttgart Richtung Karlsruhe steht in der Einfahrt des Rastplatzes Sommerhofen ein defektes Fahrzeug auf dem Beschleunigungsstreifen. Kommt gut an euer Ziel.
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9: Geblitzt wird in Reutlingen in der Waiblinger Straße, außerdem in Pfullingen in der Zeilstraße und in Metzingen bei der Martinskirche. In Metzingen-Neuhausen wird in der Glemser Straße geblitzt und auf der Landstraße zwischen Kohlberg und Neufen steht ein Blitzer. In Tübingen-Derending steht ein Blitzer in der Waldhörnle Straße. Dann wird in Hechingen in der Biesinger Straße geblitzt und in Albstadt-Ebingen steht ein Blitzer in der Berliner Straße.
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10: Am Mikro bin ich, Katharina Simon. Hallo zusammen, schönen Dienstag wünsche ich euch.

0: Kelly Clarkson mit Heartbeat Song. Ich finde ja jeden ihrer Songs irgendwie gut und eingängig. Ohne dass ich den jemals so bewusst auswendig gelernt habe, kann ich die fast alle mitsingen. Genau das ist einfach gute Musik.
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2: Ja?
3: Leo Online GmbH Nürnberg, mein Name ist Breidinger. Grüß Gott, Herr Baumann. Sie haben mir über die Firma Bringer Nürnberg Online einen E-Roller gekauft. Aber leider hat es der Hersteller eine Rückrufaktion veranlasst wegen einem falsch eingebauten Akku. Das ist nichts Schlimmes, aber wir müssen die E-Roller jetzt alle zurückschicken und Ihren auch.
2: Oh.
3: Und deswegen rufe ich auch jetzt persönlich an, weil Sie dürfen jetzt eigentlich nicht mehr damit fahren, wenn jetzt...
2: Okay, wie soll man da vorgehen?
3: Ja, also je schneller Sie uns den E-Roller jetzt zurückschicken, ja, umso schneller kriegen Sie den auch wieder zurück. Die Speditionskosten zum uns herschicken, ne? Die gehen auf Sie, aber zurück kriegen Sie es dann wieder gratis direkt vom Hersteller.
2: Ja, aber ich habe keinen Fehler gemacht. Das verstehe ich jetzt nicht, warum ich dann jetzt sämtliche Kosten übernehmen soll und eventuell mein Bike nicht mehr habe. Wenn ich jetzt das zurücksende, muss sogar noch die Speditionskosten zahlen, obwohl ich halt keinen Fehler gemacht habe. Das finde ich ja nicht richtig.
3: Das muss ja erst nur geprüft werden. Ne? In den allgemeinen Geschäftsbedingungen steht ja, dass die Firma nicht für solche Fälle da verantwortlich ist.
2: Das kann es ja nicht sein, muss ich mal ehrlich sein. Ich bin da nicht ganz amused, wenn Sie mich versteht.
3: Aber was ganz Einfaches, können Sie direkt selber nach Nürnberg fahren?
2: Ich wohne 200 Kilometer weg, ich kann mit dem Roller nicht rüberfahren.
3: Ja, warum nicht? Wo liegt das Problem?
2: Mit einer Reichweite von maximal 60 Kilometer, wo angegeben ist.
3: Ja, können Sie doch zwischendurch laden.
2: Wo? Ja, 4 Stunden lang?
3: Ja, das müssen Sie rausfinden.
2: Nee, das ist mal alles ein wenig suspekt. Also, ich möchte das bitte mal schriftlich haben. Mir kommt das ein bisschen sehr suspekt hier vor.
3: Ja.
2: Muss ich Ihnen ehrlich sagen. Ich möchte das schriftlich auch nochmal, was da im konkreten Fall nicht passt.
3: Freilich kriegen Sie das, aber deswegen brauchen Sie ja nicht anschreien, ne?
2: Also. Ich schreie es Ihnen gerade überhaupt nicht an. Das darf ich mir noch nicht unterstellen.
3: Ah ja, dann ist gut. Dann mache ich einen anderen Vorschlag. Dann rufen Sie lieber beim Rainer Hals an, ne? Weil der hat es initiiert und hier ist der Telefoncheck.
2: Sehr gut, perfekt. Der okay. Tag, die der Willkommene. Das kostet.
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7: Sonnig und trocken ist es gerade in vielen Ecken Deutschlands. Später ziehen im Süden mehr Wolken rein. Aus den Bergen kann es vereinzelt kräftige Schauer und Gewitter geben. Dazu wird es richtig heiß. Die Höchstwerte liegen heute zwischen 24 und 37 Grad. Morgen bleibt es meist sonnig. Nur in den Bergen sind wieder vereinzelt Gewitter drin. Maximal bis zu 39 Grad dann.
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8: Auf der A81 Stuttgart Richtung Karlsruhe steht in der Einfahrt des Rastplatzes Sommerhofen ein defektes Fahrzeug auf dem Beschleunigungsstreifen. Kommt gut an euer Ziel.
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9: Geblitzt wird in Reutlingen in der Waiblinger Straße, außerdem in Pfullingen in der Zeilstraße und in Metzingen bei der Martinskirche. In Metzingen-Neuhausen wird in der Glemser Straße geblitzt und auf der Landstraße zwischen Kohlberg und Neufen steht ein Blitzer. In Tübingen-Derending steht ein Blitzer in der Waldhörnle Straße. Dann wird in Hechingen in der Biesinger Straße geblitzt und in Albstadt-Ebingen steht ein Blitzer in der Berliner Straße.
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5: Ich bin Wolfgang Bofinger. Guten Tag. Die empfohlene Runderneuerung der Altersvorsorge trifft alle. Rentner und Beschäftigte, jung und alt, sind von den Vorschlägen der Rentenkommission betroffen. Bundeskanzler Merz und Sozialministerin Baas gaben dem Konzept volle Rückendeckung. Kritik kommt dagegen von Arbeitgeber, Gewerkschaften und Sozialverbänden.
6: Altersarmut könnte sich verschärfen, besonders langjährige Arbeitnehmer durch den Wegfall der Frührente benachteiligt werden, lautet die Sorge von Sozialverbänden und Gewerkschaften. Die Arbeitgeberseite stört dagegen, dass sie die neue Kapitalrente zusätzlich mitbezahlen soll. Die Renten sollen nicht mehr so stark steigen wie die Löhne, Jüngere erst später in Rente gehen können. Auch sollen künftig selbstständige Politiker und Minijobber mit einzahlen. Tanja Wagner, Nachrichtenredaktion.
5: Die Bundesanwaltschaft ermittelt gegen mutmaßliche Mitglieder der Terrororganisation Islamischer Staat. Dabei durchsuchen Beamte die Wohnungen von 5 Beschuldigten, unter anderem auch in Filder Stadtkreis Esslingen sowie 4 weiteren Bundesländern. Gegen sie wird wegen Mitgliedschaft in einer ausländischen terroristischen Vereinigung ermittelt. Außerdem bestehe der Verdacht, dass die Beschuldigten als Mitglieder des IS nach Deutschland eingereist seien, um sich in Deutschland und Europa mit weiteren IS-Anhängern zu vernetzen und Geld zu beschaffen.
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7: Die Stadt Tübingen fördert ab sofort Balkonsolaranlagen für Menschen mit einer Kreisbonuscard. Wer eine Mini-Photovoltaikanlage installiert, bekommt bis zu 75% erstattet, maximal 800 Euro pro Wohnung. Die Stadt will damit finanzschwache Haushalte entlasten und die Stromkosten für sie senken sowie den Klimaschutz stärken. Die Anlagen eignen sich für Mieter und Wohnungseigentümer, die keine große Dachfläche haben. Klaus Waschkes, Neckaralb live in Tübingen.
5: Die App Kennzeichensammler sorgt aktuell für viel Aufmerksamkeit. Das beliebte Kennzeichen ist im digitalen Zeitalter angekommen. Spieler teilen die Anwendung und diskutieren in sozialen Netzwerken. Auch in den App-Stores steigt die Popularität. Nutzer sammeln Punkte, indem sie Autokennzeichen aus verschiedenen Regionen entdecken und erfassen. Dank TikTok und Instagram entwickelt sich die App zu einem echten Online-Trend.
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8: Viel Sonne heute Nachmittag über Deutschland, dazu nur ein paar harmlose Wolken und meist trocken. Nur in den Bergen im Süden kann am Abend auch mal ein kräftiger Schauer oder ein Gewitter runterkommen. Dazu ist es sommerlich heiß mit aktuell 24 bis 37 Grad. Morgen bleibt's meist sonnig, in den Bergen im Süden gibt's vereinzelt Gewitter und es geht rauf auf maximal 39 Grad.
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9: Auf der A8 Stuttgart Richtung München, Achtung, in Höhe Kirchheim-Tech-West liegen Gegenstände auf dem Beschleunigungsstreifen. Kommt gut an euer Ziel.
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10: Geblitzt wird in Reutlingen in der Waiblinger Straße, außerdem in Pfullingen in der Zeilstraße und in Metzingen bei der Martinskirche. In Metzingen-Neuhausen wird in der Glemser Straße geblitzt und auf der Landstraße zwischen Kohlberg und Neufen steht ein Blitzer. In Tübingen-Derending steht ein Blitzer in der Waldhörnle Straße. Dann wird in Hechingen in der Biesinger Straße geblitzt und in Albstadt-Ebingen steht ein Blitzer in der Berliner Straße.
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1: Mit mir Katharina Simon. Hallo.
0: Zollernalbkreis.
1: In Messstetten sorgt ein ungewöhnlicher Dieb für Rätsel. Immer wieder verschwinden Gartenschuhe aus Wohngebieten und tauchen später gesammelt in der Nähe eines Ortsschildes wieder auf, so die Schwäbische. Insgesamt wurden dort bereits rund 30 einzelne Schuhe gefunden, verteilt im Gebüsch und im hohen Gras. Betroffene berichten, dass meist einzelne Schuhe fehlen. Das lenkt den Verdacht auf ein Tier, vermutlich ein Fuchs, der die Schuhe offenbar in der Umgebung hortet. Ein Anwohner hat die Funde inzwischen eingesammelt und dort abgelegt, damit Besitzer ihre vermissten Schuhe leicht wiederfinden können.
0: Kreis Reutlingen.
1: Der Landkreis Reutlingen startet im Rahmen seines Masterplans Ladeinfrastruktur eine Unternehmensbefragung zur Elektromobilität. Ziel ist es, ein besseres Bild über den aktuellen Stand, den Bedarf und die künftigen Planungen von Betrieben im Landkreis zu bekommen. Unternehmen aller Branchen und Größen sind bis zum 19. Juli aufgerufen, online teilzunehmen. Im Fokus stehen unter anderem E-Fahrzeugflotten sowie Lademöglichkeiten am Arbeitsplatz für Dienstfahrzeuge, Mitarbeitende und Gäste. Die Ergebnisse sollen helfen, den Ausbau der öffentlichen Ladeinfrastruktur besser auf die tatsächlichen Anforderungen der Wirtschaft abzustimmen.
0: Region Neckar-Alb.
1: Medizinstudierende der Universität Tübingen haben im Zollernalbkreis im Rahmen eines Modellprojekts praktische Einblicke in die Patientenversorgung erhalten. Im Wahlpflichtfach Medizin hautnah, Patientenwege im Zollernalbkreis arbeiteten die Studierenden mehrere Tage in Hausarztpraxen mit echten Patienten, führten Anamnesen durch und diskutierten Behandlungsfälle gemeinsam mit Ärzten verschiedener Fachrichtungen. Ergänzt wurde das Programm durch Einblicke in Rettungsdienst, Leitstellen, Physiotherapie sowie Apothekenarbeit. Ziel des Projekts ist es, die medizinische Ausbildung praxisnäher zu gestalten und langfristig die hausärztliche Versorgung in der Region zu stärken.
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1: Vier Wörter sind ein weltweiter Ohrwurm geworden.
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1: Du bist gut genug. Diese schöne Botschaft schallt von jedem Schulhof von Norwegen bis Japan. Und der Song lässt sich ja auch in Deutschland universell verwenden. Der passt auch für einen Sommerurlaub.
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1: Oder falls jemand nicht fliegen will.
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1: Dieser kurze Musikschnipsel passt überall. Sogar wenn du während deiner Arbeit einfach heimlich so ein bisschen online shoppen gehst, dann singt eine Stimme

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3: Viel Sonne heute Nachmittag über Deutschland, dazu nur ein paar harmlose Wolken und meist trocken. Nur in den Bergen im Süden kann am Abend auch mal ein kräftiger Schauer oder ein Gewitter runterkommen. Dazu ist es sommerlich heiß mit aktuell 24 bis 37 Grad. Morgen bleibt's meist sonnig, in den Bergen im Süden gibt's vereinzelt Gewitter und es geht rauf auf maximal 39 Grad.
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4: Auf der A8 Stuttgart Richtung München, Achtung, in Höhe Kirchheim-Tech-West liegen Gegenstände auf dem Beschleunigungsstreifen. Kommt gut an euer Ziel.
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5: Geblitzt wird in Reutlingen in der Waiblinger Straße und in Pfullingen in der Zeilstraße. In Metzingen steht ein Blitzer in der Christophstraße und in Tübingen-Derendingen wird in der Waldhörnle-Straße geblitzt. Dann habe ich noch einen Blitzer in Auen, da steht er in der Neue Straße und auf der Landstraße von Steinenbronn in Richtung Gomadingen wird geblitzt, noch im Ort Steinenbronn. Ein letzter Blitzer steht in Albstadt-Ebingen, da wird in der Friedrich-Hauks-Straße geblitzt.
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5: Ich bin Wolfgang Bofinger. Guten Tag. Die Empfehlungen der Rentenkommission sollen zügig 1:1 umgesetzt werden. Das kündigten Kanzler Merz und Sozialministerin Baas nach Entgegennahme des Abschlussberichts der Kommission an. Damit käme ein umfassender Umbau der Alterssicherung, der alle Generationen berührt. Kern ist eine neue Kapitalrente, für die die Rentenbeiträge steigen würden. Die Gewerkschaften lehnen unter anderem die Abschaffung der abschlagsfreien Frührente ab. Die Bundesanwaltschaft ermittelt gegen mutmaßliche Mitglieder der Terrororganisation Islamischer Staat. Dazu durchsucht sie Wohnungen in mehreren Bundesländern, unter anderem in Baden-Württemberg und Hessen. Ermittelt wird gegen 5 Verdächtige.
6: Konkret geht es um den Vorwurf Mitgliedschaft in einer ausländischen Terrorvereinigung. Und nicht nur das. Die Ermittler vermuten, dass die 5 hier nach Deutschland eingereist sind, um andere IS-Anhänger zu kontaktieren, um Netzwerke aufzubauen und um Geld zu beschaffen. Durchsuchungen gab es etwa auch bei rund 1 Dutzend Personen, die im Moment aber noch nicht verdächtig sind. Und Stand jetzt wurde auch noch niemand festgenommen. Doch die Ermittlungen laufen. Claudia Wächter, Nachrichtenredaktion.
5: Bundestrainer Nagelsmann muss vor dem nächsten WM-Spiel am Donnerstag entscheiden, wie er den Ausfall von Nico Schlotterbeck ausgleicht. Alles deutet darauf hin, dass Antonio Rüdiger dann den Platz in der Innenverteidigung neben Jonathan Tah übernimmt. Nach dem freien Tag gestern startet das DFB-Team heute mit der Vorbereitung auf das Duell mit Ecuador übermorgen.
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7: Vor dem Amtsgericht Reutlingen müssen sich Eltern wegen des Verdachts der Kindeswohlgefährdung verantworten. Die 4 Kinder im Alter von 3 bis 9 Jahren sollen gehungert haben, ihr Umfeld schmutzig gewesen sein. Die Mutter war durch finanzielle und gesundheitliche Probleme überfordert. Der Vater soll ihr gegenüber gewalttätig gewesen sein. Die Mutter kam gestern nicht zur Verhandlung. Mitte Juli soll es weitergehen. Karin Rothaupt, Neckaralb live in Reutlingen.
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8: Viel Sonne heute Nachmittag über Deutschland, dazu nur ein paar harmlose Wolken und meist trocken. Nur in den Bergen im Süden kann am Abend auch mal ein kräftiger Schauer oder ein Gewitter runterkommen. Dazu ist es sommerlich heiß mit aktuell 24 bis 37 Grad. Morgen bleibt's meist sonnig, in den Bergen im Süden gibt's vereinzelt Gewitter und es geht rauf auf maximal 39 Grad.
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9: Auf der A81 Stuttgart Richtung Singen. Bitte aufpassen, zwischen Rottenburg und Horb liegen Gegenstände auf dem rechten Fahrstreifen. Auf der B10 Stuttgart Richtung Ulm hat es zwischen Esslingen-Oberesslingen und Esslingenzell einen Unfall gegeben. Wir wünschen eine gute Fahrt.
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10: Geblitzt wird in Reutlingen in der Waiblinger Straße und in Pullingen in der Zeilstraße. In Metzingen steht ein Blitzer in der Christophstraße und in Tübingen-Derendingen wird in der Waldhörnle Straße geblitzt. Dann habe ich noch einen Blitzer in Auen, da steht er in der Neue Straße und auf der Landstraße von Steinenbronn in Richtung Gomadingen wird geblitzt, noch im Ort Steinenbronn. Ein letzter Blitzer steht in Albstadt-Ebingen, da wird in der Friedrich-Hauks-Straße geblitzt.
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7: Viel Sonne heute Nachmittag über Deutschland, dazu nur ein paar harmlose Wolken und meist trocken. Nur in den Bergen im Süden kann am Abend auch mal ein kräftiger Schauer oder ein Gewitter runterkommen. Dazu ist es sommerlich heiß mit aktuell 24 bis 37 Grad. Morgen bleibt's meist sonnig, in den Bergen im Süden gibt's vereinzelt Gewitter und es geht rauf auf maximal 39 Grad.
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8: Auf der A81 Stuttgart Richtung Singen. Bitte aufpassen, zwischen Rottenburg und Horb liegen Gegenstände auf dem rechten Fahrstreifen. Auf der B10 Stuttgart Richtung Ulm hat es zwischen Esslingen-Oberesslingen und Esslingenzell einen Unfall gegeben. Wir wünschen eine gute Fahrt.
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9: Geblitzt wird in Reutlingen in der Waiblinger Straße und in Pullingen in der Zeilstraße. In Metzingen steht ein Blitzer in der Christophstraße und in Tübingen-Derendingen wird in der Waldhörnle-Straße geblitzt. Dann habe ich noch einen Blitzer in Auen, da steht er in der Neue Straße und auf der Landstraße von Steinenbronn in Richtung Gomadingen wird geblitzt, noch im Ort Steinenbronn. Ein letzter Blitzer steht in Albstadt-Ebingen, da wird in der Friedrich-Hauks-Straße geblitzt.
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8: Ich bin Wolfgang Bofinger. Guten Tag. Die empfohlene Runderneuerung der Altersvorsorge trifft alle. Rentner und Beschäftigte, jung und alt, sind von den Vorschlägen der Rentenkommission betroffen. Kanzler Merz und Sozialministerin Baas gaben dem Konzept volle Rückendeckung. Kritik kam dagegen von Arbeitgeber, Gewerkschaften und Sozialverbänden.
9: Altersarmut könnte sich verschärfen, besonders langjährige Arbeitnehmer durch den Wegfall der Frührente benachteiligt werden, lautet die Sorge von Sozialverbänden und Gewerkschaften. Die Arbeitgeberseite stört dagegen, dass sie die neue Kapitalrente zusätzlich mitbezahlen soll. Die Renten sollen nicht mehr so stark steigen wie die Löhne, Jüngere erst später in Rente gehen können. Auch sollen künftig Selbstständige, Politiker und Minijobber mit einzahlen. Tanja Wagner, Nachrichtenredaktion.
8: Der Anteil von Studienfächern mit Zugangsbeschränkungen geht in Deutschland weiter zurück. Wer sich zum kommenden Wintersemester an einer Uni oder Hochschule einschreiben will, muss nur noch bei rund einem Drittel der Angebote mit einem Numerus Clausus oder einem Eignungstest rechnen. Das teilte das Zentrum für Hochschulentwicklung mit. Im Wintersemester 2018-19 waren laut CHE deutschlandweit nur noch rund 41% der Studiengänge zulassungsbeschränkt.
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10: Können die Restaurants Hirsch in Sonnenbühl und 1950 in Hayingen-Ehestetten ihren Michelin-Stern verteidigen? Der weltberühmte Restaurantführer vergibt die Auszeichnungen für dieses Jahr heute in Frankfurt. Ab 18 Uhr kann man das auch im Livestream anschauen. Der Hirsch hat seinen Stern schon seit 1994, das 1950 erst seit 2022. Walter Frevert, Neckaralb live in Sonnenbühl.
8: Die App Kennzeichensammler sorgt aktuell für viel Aufmerksamkeit. Das beliebte Kennzeichenraten ist im digitalen Zeitalter angekommen. Spieler teilen die Anwendung und diskutieren in sozialen Netzwerken. Auch in den App-Stores steigt die Popularität. Nutzer sammeln Punkte, indem sie Autokennzeichen aus verschiedenen Regionen entdecken und erfassen. Dank TikTok und Instagram entwickelt sich die App zu einem echten Online-Trend.
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11: Sonnig und trocken ist es gerade in Deutschland. Nur Richtung Süden schieben sich mehr Wolken rein. Und da kann es später auch mal kräftige Schauer oder Gewitter geben. Dazu ist es richtig heiß mit 24 bis 37 Grad. Morgen bleibt es meist sonnig. In den Bergen kann es vereinzelt gewittern. Und die Werte klettern auf bis zu 39 Grad.
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12: Auf der A8 Stuttgart Richtung Karlsruhe, bitte aufpassen, in Höhe Stuttgart-Möhringen gab es einen Unfall auf dem Standstreifen. Die A81 Stuttgart Richtung Singen ist zwischen Rottenburg und Horb nach einem Unfall gesperrt. Dann gibt es auf der A81 Stuttgart Richtung Singen bei der Ausfahrt Ehningen eine defekte Ampelanlage. Und auf der A81 Stuttgart Richtung Singen staut es sich zwischen Rottenburg und Horb auf 5 Kilometern. Kommt gut an euer Ziel.
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13: Geblitzt wird in Reutlingen in der Waiblinger Straße und in Pfullingen in der Zeilstraße. In Metzingen steht ein Blitzer in der Christophstraße und in Tübingen-Derendingen wird in der Waldhirnle Straße geblitzt. Dann habe ich noch einen Blitzer in Auen, da steht er in der Neue Straße und auf der Landstraße von Steinenbronn in Richtung Gomadingen wird geblitzt, noch im Ort Steinenbronn. Ein letzter Blitzer steht in Albstadt-Ebingen, da wird in der Friedrich-Hauks-Straße geblitzt.
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4: Sonnig und trocken ist es gerade in Deutschland. Nur Richtung Süden schieben sich mehr Wolken rein. Und da kann es später auch mal kräftige Schauer oder Gewitter geben. Dazu ist es richtig heiß mit 24 bis 37 Grad. Morgen bleibt es meist sonnig. In den Bergen kann es vereinzelt gewittern. Und die Werte klettern auf bis zu 39 Grad.
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5: Auf der A8 Stuttgart Richtung Karlsruhe, bitte aufpassen, in Höhe Stuttgart-Möhringen gab es einen Unfall auf dem Standstreifen. Die A81 Stuttgart Richtung Singen ist zwischen Rottenburg und Horb nach einem Unfall gesperrt. Dann gibt es auf der A81 Stuttgart Richtung Singen bei der Ausfahrt Ehningen eine defekte Ampelanlage. Und auf der A81 Stuttgart Richtung Singen staut es sich zwischen Rottenburg und Horb auf 5 Kilometern. Kommt gut an euer Ziel.
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6: Geblitzt wird in Reutlingen in der Waiblinger Straße und in Pfullingen in der Zeilstraße. In Metzingen steht ein Blitzer in der Christophstraße und in Tübingen-Derendingen wird in der Waldhirnle-Straße geblitzt. Dann habe ich noch einen Blitzer in Auen, da steht er in der Neue Straße und auf der Landstraße von Steinenbronn in Richtung Gomadingen wird geblitzt, noch im Ort Steinenbronn. Ein letzter Blitzer steht in Albstadt-Ebingen, da wird in der Friedrich-Hauks-Straße geblitzt.
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5: Ich bin Wolfgang Bofinger. Guten Abend. Der Anteil von Studienfächern mit Zugangsbeschränkungen geht in Deutschland weiter zurück. Wer sich zum kommenden Wintersemester an einer Uni oder Hochschule einschreiben will, muss nur noch bei rund einem Drittel der Angebote mit einem Numerus Clausus oder einem Eignungstest rechnen. Das teilte das Zentrum für Hochschulentwicklung mit.
6: Nächtelanges Büffeln für einen Top-Abi-Durchschnitt ist nicht mehr unbedingt nötig. Die allermeisten Studierenden, die können nämlich nun das Fach und auch die Hochschule wählen, sagen die Forschenden. Und selbst in NC-Studienfächern wie Medizin oder Pharmazie, da ist die Chance nun größer, einen Platz zu ergattern, weil das Angebot zunimmt. In Berlin zum Beispiel gibt es häufiger Zugangsbeschränkungen als in Rheinland-Pfalz. Claudia Wächter, Nachrichtenredaktion.
5: Der Bodensee hat für Ende Juni einen historischen Niedrigstand erreicht. Mit inzwischen 3,31 Meter liegt der Pegel so niedrig wie noch nie zuvor in dieser Jahreszeit seit Beginn der Aufzeichnungen. Grund sind Hitze und Trockenheit. Fachleute rechnen damit, dass er in den kommenden Tagen weiter sinkt. Während sie die Entwicklung mit Sorge beobachten, freuen sich viele Badegäste über angenehm warme Temperaturen im See. Aktuell sind es vor Langenargen 23 Grad. Bundestrainer Nagelsmann muss vor dem nächsten WM-Spiel am Donnerstag entscheiden, wie er den Ausfall von Nico Schlotterbeck ausgleicht. Alles deutet darauf hin, dass Antonio Rüdiger dann den Platz in der Innenverteidigung neben Jonathan Tah übernimmt. Neben dem freien Tag gestern startet das DFB-Team heute mit der Vorbereitung auf das Duell mit Ecuador übermorgen.
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7: Die Wasserrettungsgruppen der Feuerwehr und des Roten Kreuzes haben in einem Großeinsatz auf dem Schömberger Stausee nach einem angeblich vermissten Mann gesucht. Sein Handy hatte einen automatischen Notruf abgesetzt. Weil die Helfer sowieso gerade eine Übung durchführten, waren sie schnell vor Ort. Der See wurde mit mehreren Booten abgesucht und Badegäste befragt. Später dann die Entwarnung. Der Vermisste rief mit dem Handy an. Es war ein Fehlalarm. Walter Frevert, Neckaralb live in Schömberg.
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8: Sonnig und meist trocken geht's heute Abend weiter. Nur Richtung Alpen schieben sich mehr Wolken rein und da kann auch mal ein kräftiger Schauer oder ein Gewitter runterkommen. In der Nacht klart's dann wieder auf. Es bleibt meist trocken. Die Tiefstwerte liegen zwischen 21 und 10 Grad. Morgen wieder viel Sonne, in den Bergen vereinzelt Gewitter. Dazu bis zu 39 Grad.
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9: Auf der A81 Stuttgart Richtung Singen ist bei der Ausfahrt Ehningen die Ampelanlage außer Betrieb. Wir wünschen euch eine gute Fahrt.
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1: Mit mir Katharina Simon. Hallo.
0: Kreis Reutlingen.
1: Der Landkreis Reutlingen startet im Rahmen seines Masterplans Ladeinfrastruktur eine Unternehmensbefragung zur Elektromobilität. Ziel ist es, ein besseres Bild über den aktuellen Stand, den Bedarf und die künftigen Planungen von Betrieben im Landkreis zu bekommen. Unternehmen aller Branchen und Größen sind bis zum 19. Juli aufgerufen, online teilzunehmen. Im Fokus stehen unter anderem E-Fahrzeugflotten sowie Lademöglichkeiten am Arbeitsplatz für Dienstfahrzeuge, Mitarbeitende und Gäste. Die Ergebnisse sollen helfen, den Ausbau der öffentlichen Ladeinfrastruktur besser auf die tatsächlichen Anforderungen der Wirtschaft abzustimmen.
0: Kreis Tübingen.
1: Die Stadt Tübingen unterstützt ab sofort Menschen mit Kreisbonuscard oder Kreisbonuscard Extra beim Kauf von Balkonsolaranlagen. Gefördert werden sogenannte Balkon-PV-Anlagen, die direkt an der Steckdose Strom für die eigene Wohnung erzeugen. Die Stadt übernimmt dabei bis zu 75% der Anschaffungskosten, maximal 800 Euro pro Wohnung. Ziel ist es, einkommensschwächere Haushalte bei den Stromkosten zu entlasten und gleichzeitig den Klimaschutz voranzubringen. Die Förderung gilt nur für Anlagen im Stadtgebiet Tübingen. Anträge sind ab sofort online möglich.
0: Region Neckaralb.
1: Am Schönberger Stausee ist derzeit Vorsicht geboten. Fast alle Eichen entlang des Rundweges sind vom Eichenprozessionsspinner befallen. Auch auf der Liegewiese wurden mehrere Nester entdeckt. Die Brennhaare der Raupen können durch den Wind verbreitet werden und Hautreizungen, Atemwegsbeschwerden sowie allergische Reaktionen auslösen. Weitere betroffene Bereiche gibt es unter anderem in Schönberg und Schörzingen sowie entlang des Radweges zwischen Schönberg und Weilen unter den Rinnen. Die Stadt hat Warnschilder aufgestellt. Teilweise wurden die Nester bereits von Fachfirmen entfernt. Besucher sollten Absperrungen beachten, Abstand zu den befallenen Bäumen halten und sich dort nicht länger als nötig aufhalten.
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10: Sonnig und meist trocken geht's heute Abend weiter. Nur Richtung Alpen schieben sich mehr Wolken rein und da kann auch mal ein kräftiger Schauer oder ein Gewitter runterkommen. In der Nacht klart's dann wieder auf. Es bleibt meist trocken. Die Tiefstwerte liegen zwischen 21 und 10 Grad. Morgen wieder viel Sonne, in den Bergen vereinzelt Gewitter. Dazu bis zu 39 Grad.
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11: Auf der A81 Stuttgart Richtung Singen ist bei der Ausfahrt Ehningen die Ampelanlage außer Betrieb. Wir wünschen euch eine gute Fahrt.
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3: Im Studio Immekasten. Schönen guten Abend. Das Renteneintrittsalter soll nur langsam steigen. Ein Teil der Beiträge soll in Aktien investiert werden. Die Pläne der Bundesregierung zur Rentenreform kommen vielerorts gut an. Trotz einzelner Kritikpunkte haben sowohl einige Sozialverbände als auch Wirtschaftsvertreter das Paket grundsätzlich begrüßt. Ähnlich äußerten sich auch die Grünen. Fraktionschefin Hasselmann fordert aber zum Beispiel ein klares Bekenntnis zu einem stabil bleibenden Rentenniveau. Die Bundeswehr zahlt bei Rüstungsgütern offenbar oft besonders hohe Preise. Haushaltspolitiker und der Bundesrechnungshof warnen vor Wucherpreisen der Verteidigungsindustrie. Die Einzelheiten dazu von Dirk Justes.
4: SPD-Haushaltspolitiker Schwarz sagte dem Redaktionsnetzwerk Deutschland, bei der Bundeswehr würden andere Preise aufgerufen. Als Ursache sieht er den erhöhten Verteidigungsetat und auch die fehlende Konkurrenz. Grünmann Schäfer kritisiert die hohen Kosten im internationalen Vergleich. Beide fordern zum Beispiel auch Startups bei der Beschaffung mit einzubinden, damit die Bundeswehr Material zu angemessenen Preisen bekommt.
3: Die Hitze hat weite Teile Europas fest im Griff. Italien hat jetzt für 15 Städte die höchste Hitzealarmstufe ausgerufen. Darunter ist die Hauptstadt Rom. Hitzewarnungen gibt es auch für Belgien, die Niederlande und England. Und auch im Westen und Süden Deutschlands müssen die Menschen mit Temperaturen bis zu 40 Grad rechnen. Deutschlands Paketbranche wächst weiter, aber deutlich langsamer. Im vergangenen Jahr wurden rund 4,4 Milliarden Sendungen verschickt, so der Bundesverband Paket- und Expresslogistik. Das waren etwa 80 Millionen mehr als im Jahr davor. Grund sei etwa die schwache Konjunktur, heißt es.
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5: Sonnig und meist trocken geht's heute Abend weiter. Nur Richtung Alpen schieben sich mehr Wolken rein und da kann auch mal ein kräftiger Schauer oder ein Gewitter runterkommen. In der Nacht klart's dann wieder auf. Es bleibt meist trocken. Die Tiefstwerte liegen zwischen 21 und 10 Grad. Morgen wieder viel Sonne, in den Bergen vereinzelt Gewitter. Dazu bis zu 39 Grad.
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6: Auf der A81 Stuttgart Richtung Singen ist bei der Ausfahrt Ehningen die Ampelanlage außer Betrieb. Wir wünschen euch eine gute Fahrt.
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4: Sonnig und meist trocken geht's heute Abend weiter. Nur Richtung Alpen schieben sich mehr Wolken rein und da kann auch mal ein kräftiger Schauer oder ein Gewitter runterkommen. In der Nacht klart's dann wieder auf. Es bleibt meist trocken. Die Tiefstwerte liegen zwischen 21 und 10 Grad. Morgen wieder viel Sonne, in den Bergen vereinzelt Gewitter, dazu bis zu 39 Grad.
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5: Auf der A81 Stuttgart Richtung Singen ist bei der Ausfahrt Ehningen die Ampelanlage außer Betrieb. Wir wünschen euch eine gute Fahrt.
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1: Im Studio Imme Kasten. Schönen guten Abend. Das Renteneintrittsalter soll nur langsam steigen, ein Teil der Beiträge in Aktien investiert werden. Die Pläne der Bundesregierung zur Rentenreform kommen relativ gut an. Trotz Kritikpunkten haben sowohl einige Sozialverbände als auch Wirtschaftsvertreter das Paket grundsätzlich begrüßt. Ähnlich äußerten sich auch die Grünen. Es muss aber sichergestellt werden, dass das Rentenniveau stabil bleibt, fordert Fraktionschefin Britta Hasselmann.
2: Alles andere würde zu Altersarmut in noch größerem Maße führen. Das ist uns Grünen wichtig. Der Rentenkommissionsbericht und auch die Aussagen der Bundesregierung bleiben unklar.
1: Die Hitze bleibt uns erhalten. Im Westen und Süden wird es stellenweise sogar fast 40 Grad heiß. Besonders für ältere Menschen, Kinder, Schwangere und chronisch Kranke kann das gefährlich werden. Und auch für Wohnungslose. Die Diakonie bittet, wer jemanden sieht, der Hilfe braucht, sollte den Rettungsdienst rufen. Die Paketbranche in Deutschland wächst weiter, aber deutlich langsamer. Laut Bundesverband Paket- und Expresslogistik wurden im vergangenen Jahr rund 4,4 Milliarden Sendungen verschickt. Das waren etwa 80 Millionen mehr als im Jahr davor. Damit habe sich das Wachstum 2025 im Vergleich zu 2024 abgeflacht, erklärte der Verband. Er verweist auf die schwache Konjunktur und die zurückhaltenden Verbraucher. Der erhöhte Verteidigungsetat führt offenbar zu Wucherpreisen. Davor warnen Haushaltsexperten des Bundestages. Wenn der Auftraggeber Bundeswehr heißt, rufen die Rüstungsunternehmen andere Preise auf, sagt der SPD-Wehrexperte Schwarz dem Redaktionsnetzwerk Deutschland. Cristiano Ronaldo schreibt WM-Geschichte. Der mittlerweile 41-Jährige hat in der Partie seiner Portugiesen gegen Usbekistan getroffen. Damit ist er der erste Spieler überhaupt, der in 6 verschiedenen WM-Turnieren ein Tor erzielt hat.
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3: Sonnig und meist trocken geht's heute Abend weiter. Nur Richtung Alpen schieben sich mehr Wolken rein und da kann auch mal ein kräftiger Schauer oder ein Gewitter runterkommen. In der Nacht klart's dann wieder auf. Es bleibt meist trocken. Die Tiefstwerte liegen zwischen 21 und 10 Grad. Morgen wieder viel Sonne, in den Bergen vereinzelt Gewitter. Dazu bis zu 39 Grad.
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4: Auf der A81 Stuttgart Richtung Singen ist bei der Ausfahrt Ehningen die Ampelanlage außer Betrieb. Wir wünschen euch eine gute Fahrt.
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1: Sonnig und meist trocken geht's heute Abend weiter. Nur Richtung Alpen schieben sich mehr Wolken rein und da kann auch mal ein kräftiger Schauer oder ein Gewitter runterkommen. In der Nacht klart's dann wieder auf. Es bleibt meist trocken. Die Tiefstwerte liegen zwischen 21 und 10 Grad. Morgen wieder viel Sonne, in den Bergen vereinzelt Gewitter. Dazu bis zu 39 Grad.
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2: Auf der A81 Stuttgart Richtung Singen ist bei der Ausfahrt Ehningen die Ampelanlage außer Betrieb. Wir wünschen euch eine gute Fahrt.
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1: Im Studio Imme Kasten. Schönen guten Abend. Die Reform der Rente gehört zu den größten Streitpunkten der letzten Monate. Die jetzt offiziell vorgestellten Ideen stoßen aber zumindest verhalten auf positive Reaktionen. Auch Opposition, Sozialverbände und die Wirtschaft können dem Ganzen etwas abgewinnen. Silas Quiring.
2: Ja, viele Seiten begrüßen das Paket im Großen und Ganzen. In einzelnen Punkten werden aber natürlich trotzdem noch Nachbesserungen gefordert. Die Grünen wollen zum Beispiel ein klareres Bekenntnis zur Stabilisierung des Rentenniveaus. Alles andere würde zu noch größerer Altersarmut führen, sagt Fraktionschefin Hasselmann. Die Arbeiterwohlfahrt nennt die Einschnitte beim Renteneintrittsalter inakzeptabel. Die Industrie- und Handelskammern bemängeln dagegen die hohen Abgaben für Arbeitgeber.
1: Auch in den kommenden Tagen bleibt es in weiten Teilen Deutschlands heiß. Im Westen und Süden kratzen wir sogar an der 40-Grad-Marke. Für viele kann die Hitze richtig gefährlich werden. Hanna Messerschmidt.
3: Besonders gefährdet sind neben Herzpatienten auch Menschen mit Nieren- oder Lungenkrankheiten. Ältere Leute trinken oftmals zu wenig, merken nicht, wenn sie dehydrieren. Auch für Schwangere und Kinder ist die Hitze eine enorme Belastung. Allein im vergangenen Jahr, so schätzt das RKI, sind 2500 Menschen hitzebedingt gestorben. Auch wenn es nicht gleich um Leben und Tod geht, bei der Hitze können wir uns schlechter konzentrieren, schlafen schlechter oder werden reizbarer oder sogar aggressiv.
1: Deutschlands Paketbranche wächst weiter, aber deutlich langsamer. Im vergangenen Jahr wurden rund 4,4 Milliarden Sendungen verschickt, so der Bundesverband Paket- und Expresslogistik. Das waren etwa 80 Millionen mehr als im Jahr davor. Grund sei etwa die schwache Konjunktur, heißt es. Im strömenden Regen von North Carolina ist die deutsche Fußballnationalmannschaft wieder ins Training eingestiegen. Die Vorbereitung fürs letzte Gruppenspiel gegen Ecuador am Donnerstag läuft. Bundestrainer Nagelsmann dürfte dabei aber in den Schonmodus schalten. Deutschland steht ja bereits als Gruppensieger fest.
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4: Sonnig und meist trocken geht's heute Abend weiter. Nur Richtung Alpen schieben sich mehr Wolken rein und da kann auch mal ein kräftiger Schauer oder ein Gewitter runterkommen. In der Nacht klart's dann wieder auf. Es bleibt meist trocken. Die Tiefstwerte liegen zwischen 21 und 10 Grad. Morgen wieder viel Sonne, in den Bergen vereinzelt Gewitter. Dazu bis zu 39 Grad.
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5: Auf der A81 Stuttgart Richtung Singen ist bei der Ausfahrt Ehningen die Ampelanlage außer Betrieb. Wir wünschen euch eine gute Fahrt.
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1: Sonnig und meist trocken geht's heute Abend weiter. Nur Richtung Alpen schieben sich mehr Wolken rein und da kann auch mal ein kräftiger Schauer oder ein Gewitter runterkommen. In der Nacht klart's dann wieder auf. Es bleibt meist trocken. Die Tiefstwerte liegen zwischen 21 und 10 Grad. Morgen wieder viel Sonne, in den Bergen vereinzelt Gewitter. Dazu bis zu 39 Grad.
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2: Auf der A81 Stuttgart Richtung Singen ist bei der Ausfahrt Ehningen die Ampelanlage außer Betrieb. Wir wünschen euch eine gute Fahrt.
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1: Im Studio André Glatzel. Schönen guten Abend. Die Reform der Rente gehört zu den größten Streitpunkten der letzten Monate. Die jetzt offiziell vorgestellten Ideen stoßen aber auf zumindest verhalten positive Reaktionen. Auch Opposition, Sozialverbände und die Wirtschaft können dem Ganzen etwas abgewinnen, Silas Quiring.
2: Ja, viele Seiten begrüßen das Paket im Großen und Ganzen. In einzelnen Punkten werden aber natürlich trotzdem noch Nachbesserungen gefordert. Die Grünen wollen zum Beispiel ein klareres Bekenntnis zur Stabilisierung des Rentenniveaus. Alles andere würde zu noch größerer Altersarmut führen, sagt Fraktionschef Hasselmann. Die Arbeiterwohlfahrt nennt die Einschnitte beim Renteneintrittsalter inakzeptabel. Die Industrie- und Handelskammern bemängeln dagegen die hohen Abgaben für Arbeitgeber.
1: Der Iran will die Straße von Hormuz weiter selbst kontrollieren, das sagte der Chefunterhändler nach Gesprächen mit den USA in der Schweiz. Die Meerenge ist wichtig für den weltweiten Ölhandel. Das Thema ist neben Irans Atomprogramm einer der Hauptstreitpunkte bei den Friedensgesprächen. Die Bundeswehr zahlt bei Rüstungsgütern offenbar oft besonders hohe Preise. Haushaltspolitiker und der Bundesrechnungshof warnen vor Wucherpreisen der Verteidigungsindustrie. Mehr von Dirk Justus.
3: SPD-Haushaltspolitiker Schwarz sagte dem Redaktionsnetzwerk Deutschland, bei der Bundeswehr würden andere Preise aufgerufen. Als Ursache sieht er den erhöhten Verteidigungsetat und auch die fehlende Konkurrenz. Grünmann Schäfer kritisiert die hohen Kosten im internationalen Vergleich. Beide fordern zum Beispiel auch Startups bei der Beschaffung mit einzubinden, damit die Bundeswehr Material zu angemessenen Preisen bekommt.
1: Die Hitze hat weiter Teile Europas im Griff. Italien hat jetzt für 15 Städte die höchste Hitzealarmstufe ausgerufen. Darunter ist die Hauptstadt Rom. Hitzewarnungen gibt es auch für Belgien, die Niederlande und England. Auch im Westen und Süden Deutschlands müssen die Menschen mit Temperaturen bis zu 40 Grad rechnen. Cristiano Ronaldo schreibt WM-Geschichte. Er hat beim 5:0-Erfolg Portugals gegen Usbekistan einen Doppelpack beigesteuert. Der mittlerweile 41-Jährige ist damit der erste Spieler überhaupt, der in 6 verschiedenen Weltmeisterschaften getroffen hat.
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4: Sonnig und meist trocken geht's heute Abend weiter. Nur Richtung Alpen schieben sich mehr Wolken rein und da kann auch mal ein kräftiger Schauer oder ein Gewitter runterkommen. In der Nacht klart's dann wieder auf. Es bleibt meist trocken. Die Tiefstwerte liegen zwischen 21 und 10 Grad. Morgen wieder viel Sonne, in den Bergen vereinzelt Gewitter. Dazu bis zu 39 Grad.
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5: Auf der A81 Stuttgart Richtung Singen ist bei der Ausfahrt Ehningen die Ampelanlage außer Betrieb. Wir wünschen euch eine gute Fahrt.
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2: Sonnig und meist trocken geht's heute Abend weiter. Nur Richtung Alpen schieben sich mehr Wolken rein und da kann auch mal ein kräftiger Schauer oder ein Gewitter runterkommen. In der Nacht klart's dann wieder auf. Es bleibt meist trocken. Die Tiefstwerte liegen zwischen 21 und 10 Grad. Morgen wieder viel Sonne, in den Bergen vereinzelt Gewitter. Dazu bis zu 39 Grad.
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3: Auf der A81 Stuttgart Richtung Singen ist bei der Ausfahrt Ehningen die Ampelanlage außer Betrieb. Wir wünschen euch eine gute Fahrt.
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1: Im Studio André Glatzel. Schönen guten Abend. Das Renteneintrittsalter soll nur langsam steigen, ein Teil der Beiträge in Aktien investiert werden. Die Pläne der Bundesregierung zur Rentenreform kommen relativ gut an. Trotz Kritikpunkten haben sowohl einige Sozialverbände als auch Wirtschaftsvertreter das Paket grundsätzlich begrüßt. Ähnlich äußerten sich die Grünen. Es muss aber sichergestellt werden, dass das Rentenniveau stabil bleibt, fordert Fraktionschefin Britta Hasselmann.
2: Alles andere würde zu Altersarmut in noch größerem Maße führen. Das ist uns Grünen wichtig. Der Rentenkommissionsbericht und auch die Aussagen der Bundesregierung bleiben unklar.
1: Der Iran will die Straße von Hormuz weiter selbst kontrollieren. Das sagte der Chefunterhändler nach Gesprächen mit den USA in der Schweiz. Die Meerenge ist wichtig für den weltweiten Ölhandel. Das Thema ist neben Irans Atomprogramm einer der Hauptstreitpunkte bei den Friedensgesprächen. Ladendiebstahl kostet den Handel in Deutschland so viel wie noch nie. Besonders oft verschwinden Alkohol, Kaffee oder Kosmetik aus den Regalen. Mehr von Finn Rebesell-Freundlieb.
3: Im letzten Jahr wurden Waren für mehr als 4 Milliarden Euro geklaut, heißt es in einer Studie des Handelsforschungsinstituts EHI. Der größte Teil geht auf Kunden zurück. Die Forscher nennen den Anstieg besorgniserregend. Für ein Drittel machen die Studienautoren organisierte Banden verantwortlich. Aber auch Beschäftigte selbst verursachen Schäden. Der Handelsverband fordert, dass Polizei und Justiz Ladendiebstahl konsequenter verfolgen.
1: Die Sommerurlaubssaison rückt immer näher, aber nicht jeder in Deutschland kann sich das leisten. Für jeden Fünften ist eine Woche Urlaub zu teuer, so das Statistische Bundesamt. Besonders oft trifft das Alleinstehende und Alleinerziehende. Cristiano Ronaldo schreibt WM-Geschichte. Er hat beim 5:0-Erfolg Portugals gegen Usbekistan einen Doppelpack beigesteuert. Der mittlerweile 41-Jährige ist damit der erste Spieler überhaupt, der in 6 verschiedenen Weltmeisterschaften getroffen hat.
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4: Sonnig und meist trocken geht's heute Abend weiter. Nur Richtung Alpen schieben sich mehr Wolken rein und da kann auch mal ein kräftiger Schauer oder ein Gewitter runterkommen. In der Nacht klart's dann wieder auf. Es bleibt meist trocken. Die Tiefstwerte liegen zwischen 21 und 10 Grad. Morgen wieder viel Sonne, in den Bergen vereinzelt Gewitter. Dazu bis zu 39 Grad.
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5: Auf der A81 Stuttgart Richtung Singen ist bei der Ausfahrt Ehningen die Ampelanlage außer Betrieb. Wir wünschen euch eine gute Fahrt.
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1: Sonnig und meist trocken geht's heute Abend weiter. Nur Richtung Alpen schieben sich mehr Wolken rein. Und da kann auch mal ein kräftiger Schauer oder ein Gewitter runterkommen. In der Nacht klart's dann wieder auf. Es bleibt meist trocken. Die Tiefstwerte liegen zwischen 21 und 10 Grad. Morgen wieder viel Sonne, in den Bergen vereinzelt Gewitter. Dazu bis zu 39 Grad.
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2: Auf der A81 Stuttgart Richtung Singen ist bei der Ausfahrt Ehningen die Ampelanlage außer Betrieb. Wir wünschen euch eine gute Fahrt.
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1: Im Studio André Glatzel. Schönen guten Abend. Bei der Bahn kommt es gerade in ganz Deutschland zu Verspätungen und Ausfällen. Grund ist eine Störung des digitalen Bahnfunks. Alle Züge können deswegen ihre Fahrt nicht fortsetzen. Laut Bahn wird an der Störung gearbeitet. Wann die Züge wieder rollen, ist noch unklar. Die Reform der Rente gehört zu den größten Streitpunkten der letzten Monate. Die jetzt offiziell vorgestellten Ideen stoßen aber auf zumindest verhalten positive Reaktionen. Auch Opposition, Sozialverbände und die Wirtschaft können dem Ganzen etwas abgewinnen, Silas Quiring.
2: Ja, viele Seiten begrüßen das Paket im Großen und Ganzen. In einzelnen Punkten werden aber natürlich trotzdem noch Nachbesserungen gefordert. Die Grünen wollen zum Beispiel ein klareres Bekenntnis zur Stabilisierung des Rentenniveaus. Alles andere würde zu noch größerer Altersarmut führen, sagt Fraktionschef Hasselmann. Die Arbeiterwohlfahrt nennt die Einschnitte beim Renteneintrittsalter inakzeptabel. Die Industrie- und Handelskammern bemängeln dagegen die hohen Abgaben für Arbeitgeber.
1: Die Bundeswehr zahlt bei Rüstungsgütern offenbar oft besonders hohe Preise. Haushaltspolitiker und der Bundesrechnungshof warnen vor Wucherpreisen der Verteidigungsindustrie. Mehr von Dirk Justus.
3: SPD-Haushaltspolitiker Schwarz sagte dem Redaktionsnetzwerk Deutschland, bei der Bundeswehr würden andere Preise aufgerufen. Als Ursache sieht er den erhöhten Verteidigungsetat und auch die fehlende Konkurrenz. Grünmann Schäfer kritisiert die hohen Kosten im internationalen Vergleich. Beide fordern zum Beispiel auch Startups bei der Beschaffung mit einzubinden, damit die Bundeswehr Material zu angemessenen Preisen bekommt.
1: Der Iran will die Straße von Hormuz weiter selbst kontrollieren. Das sagte der Chefunterhändler nach Gesprächen mit den USA in der Schweiz. Die Meerenge ist wichtig für den weltweiten Ölhandel. Das Thema ist neben Irans Atomprogramm einer der Hauptstreitpunkte bei den Friedensgesprächen. Cristiano Ronaldo schreibt WM-Geschichte. Er hat beim 5:0 Erfolg Portugals gegen Usbekistan einen Doppelpack beigesteuert. Der mittlerweile 41-Jährige ist damit der erste Spieler überhaupt, der in 6 verschiedenen Weltmeisterschaften getroffen hat.
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4: Sonnig und meist trocken geht's heute Abend weiter. Nur Richtung Alpen schieben sich mehr Wolken rein und da kann auch mal ein kräftiger Schauer oder ein Gewitter runterkommen. In der Nacht klart's dann wieder auf. Es bleibt meist trocken. Die Tiefstwerte liegen zwischen 21 und 10 Grad. Morgen wieder viel Sonne, in den Bergen vereinzelt Gewitter. Dazu bis zu 39 Grad.
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5: Auf der A81 Stuttgart Richtung Singen ist bei der Ausfahrt Ehningen die Ampelanlage außer Betrieb. Wir wünschen euch eine gute Fahrt.
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1: Sonnig und meist trocken geht's heute Abend weiter. Nur Richtung Alpen schieben sich mehr Wolken rein und da kann auch mal ein kräftiger Schauer oder ein Gewitter runterkommen. In der Nacht klart's dann wieder auf. Es bleibt meist trocken. Die Tiefstwerte liegen zwischen 21 und 10 Grad. Morgen wieder viel Sonne, in den Bergen vereinzelt Gewitter. Dazu bis zu 39 Grad.
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2: Auf der A81 Stuttgart Richtung Singen ist bei der Ausfahrt Ehningen die Ampelanlage außer Betrieb. Wir wünschen euch eine gute Fahrt.
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1: Im Studio André Glatzel. In ganz Deutschland stehen die Züge gerade still. Grund ist eine Störung am digitalen Bahnfunk, teilte die Deutsche Bahn mit. Die Züge stehen deswegen auf offener Strecke oder an den Bahnhöfen. Tausende Reisende sitzen fest. Wann genau die Züge wieder fahren, ist noch unklar. An einer Lösung wird gearbeitet, heißt es. Das Renteneintrittsalter soll nur langsam steigen, ein Teil der Beiträge in Aktien investiert werden. Die Pläne der Bundesregierung zur Rentenreform kommen relativ gut an. Trotz Kritikpunkten haben sowohl einige Sozialverbände als auch Wirtschaftsvertreter das Paket grundsätzlich begrüßt. Ähnlich äußerten sich die Grünen. Es muss aber sichergestellt werden, dass das Rentenniveau stabil bleibt, fordert Fraktionschefin Britta Hasselmann.
2: Alles andere würde zu Altersarmut in noch größerem Maße führen. Das ist uns Grünen wichtig. Der Rentenkommissionsbericht und auch die Aussagen der Bundesregierung bleiben unklar.
1: Ladendiebstahl kostet den Handel in Deutschland so viel wie noch nie. Besonders oft verschwinden Alkohol, Kaffee oder Kosmetik aus den Regalen. Mehr von Finn Riebesel-Freundlieb.
3: Im letzten Jahr wurden Waren für mehr als 4 Milliarden Euro geklaut, heißt es in einer Studie des Handelsforschungsinstituts EHI. Der größte Teil geht auf Kunden zurück. Die Forscher nennen den Anstieg besorgniserregend. Für ein Drittel machen die Studienautoren organisierte Banden verantwortlich. Aber auch Beschäftigte selbst verursachen Schäden. Der Handelsverband fordert, dass Polizei und Justiz Ladendiebstahl konsequenter verfolgen.
1: Im strömenden Regen von North Carolina ist die deutsche Fußballnationalmannschaft wieder ins Training eingestiegen. Die Vorbereitungen für das letzte Gruppenspiel gegen Ecuador am Donnerstag läuft. Bundestrainer Nagelsmann dürfte dabei aber in den Schonmodus schalten. Deutschland steht ja bereits als Gruppensieger fest. Cristiano Ronaldo schreibt WM-Geschichte. Er hat beim 5:0-Erfolg Portugals gegen Usbekistan einen Doppelpack beigesteuert. Der mittlerweile 41-Jährige ist damit der erste Spieler überhaupt, der in 6 verschiedenen Weltmeisterschaften getroffen hat. Im zweiten Abendspiel haben sich England und Ghana 0:0 getrennt.
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1: Meist ist es klar oder nur leicht wolkig und trocken. Nur im Süden und Südosten klingen letzte Schauer und Gewitter langsam ab. Dazu liegen die aktuellen Temperaturen zwischen 21 und 10 Grad. Tagsüber bleibt es oft freundlich mit nur wenig Wolken. Richtig heiß wird es mit Höchstwerten von 27 bis 39 Grad.
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4: Auf der A81 Stuttgart Richtung Singen ist bei der Ausfahrt Ehningen die Ampelanlage außer Betrieb. Wir wünschen euch eine gute Fahrt.
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1: Meist ist es klar oder nur leicht wolkig und trocken. Nur im Süden und Südosten klingen letzte Schauer und Gewitter langsam ab. Dazu liegen die aktuellen Temperaturen zwischen 21 und 10 Grad. Tagsüber bleibt es oft freundlich mit nur wenig Wolken. Richtig heiß wird es mit Höchstwerten von 27 bis 39 Grad.
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2: Auf der A81 Stuttgart Richtung Singen ist bei der Ausfahrt Ehningen die Ampelanlage außer Betrieb. Wir wünschen euch eine gute Fahrt.
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1: Im Studio André Glatzel. Nach der bundesweiten Störung im Bahnverkehr rollen die ersten Züge wieder. Das hat die Deutsche Bahn mitgeteilt. Es kann aber weiter zu Verspätungen und Ausfällen kommen. Am Abend war der bundesweite Bahnfunk ausgefallen. In der Folge standen über mehrere Stunden alle Züge in Deutschland, teils auf offener Strecke oder an Bahnhöfen. Tausende Reisende saßen fest. Was genau die Störung ausgelöst hat, wurde nicht mitgeteilt. Die Reform der Rente gehört zu den größten Streitpunkten der letzten Monate. Die jetzt offiziell vorgestellten Ideen stoßen aber auf zumindest verhalten positive Reaktionen. Auch Opposition, Sozialverbände.